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0: Gedanken zum Auftanken. Die größten Worte der Menschheitsgeschichte. Gott würfelt nicht. Davon ist Albert Einstein überzeugt. Mit der Quantenphysik hält jedoch der Gedanke des Zufalls Einzug in die Physik. Das widerspricht Albert Einsteins Verständnis von Naturwissenschaft und seinem religiösen Glauben. In einem Brief an den Physiker Max Born schreibt er im Dezember 1926:
1: Die Quantenmechanik ist sehr achtunggebietend. Aber eine innere Stimme sagt mir, dass das doch nicht der wahre Jakob ist. Die Theorie liefert viel, aber dem Geheimnis des Alten bringt sie uns kaum näher. Jedenfalls bin ich überzeugt, dass der nicht würfelt.

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1: Ich bin Tine Klimach. Union und SPD gehen mit einem handfesten Streit um die geplante Pflegereform in die neue Woche. Die SPD droht mit einer Blockade der Reformpläne, will grundsätzliche Änderungen. Gesundheitsminister Lindemann erteilte dem im ARD-Bericht aus Berlin aber eine Absage.
2: Die SPD fordert einen Beitrag der Privatversicherten zur Pflegereform und einen Pflegedeckel. Den hält Gesundheitsminister Lindemann für zu kurz gesprungen. Er spare wenige 100 Euro bei inzwischen 3.000 bis 4.000 Euro Eigenanteil. Ein Deckel der reinen Pflegekosten löse das strukturelle Problem der Pflege nicht, so Lindemann. Auch einen finanziellen Beitrag der Privatversicherten sehen Unionsvertreter skeptisch. Immerhin, Lindemann gibt sich noch optimistisch. Auch über andere Reformen habe man sich ja schon mal kurz vor knapp geeinigt. Eigentlich soll die Pflegereform am Mittwoch ins Kabinett. Aus Berlin, Ronny Tochau.
1: Nachdem auch die Berliner SPD eine Dreierkoalition mit Linken und Grünen erwägt, stehen in den nächsten Tagen die ersten Sondierungsgespräche an. Zunächst will die Linke getrennt mit Grünen und SPD sprechen. Termine wurden noch nicht genannt. Die Berliner Linke hatte als Siegerin der Berlin-Wahl beschlossen, Grüne und SPD zu Sondierungsgesprächen einzuladen. Das Münchner Oktoberfest ist in der ersten Woche mit mehr Menschen gestartet als im Vorjahr. Rund 3,8 Millionen Menschen waren in der ersten Woche auf der Theresienwiese, gut 300.000 mehr als im Vorjahr. Die Festleitung spricht in ihrer Halbzeitbilanz von einer entspannten und friedlichen ersten Woche.
3: Vor allem unter der Woche zieht es deutlich mehr Menschen auf die Wiesen. Da liegt die Besucherzahl mehr als 18% über dem Vorjahr. Am Wochenende waren es dagegen etwas weniger Gäste. Eine entsprechende Kampagne sollte die Massen besser verteilen. Polizei und Sanitäter hatten trotzdem mehr zu tun. Die Polizei registrierte rund 470 Straftaten und Ordnungswidrigkeiten. Überschattet wurde die erste Festwoche von einem tödlichen Unfall. Ein Mitarbeiter eines Fahrgeschäfts wurde von einer Gondel getroffen. Aus München Fabian Schaffer.
1: Zum Sport. Es ist das zweite Spiel, aber die erste Niederlage für Jürgen Klopp als Bundestrainer. Die deutsche Fußballnationalelf hat zum ersten Mal gegen Griechenland mit 0:1 verloren. Damit liegt Deutschland in der Nations League aktuell auf Platz 3 in der Gruppe 2. Am Donnerstag gibt es die nächste Chance zu punkten. Da geht's für Deutschland gegen Serbien.

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0: zum Auftanken. Die größten Worte der Menschheitsgeschichte. Am 28. Oktober 1717 führt der Soldatenkönig Friedrich Wilhelm I. von Preußen die allgemeine Schulpflicht ein. Zum Ende seiner Regentschaft gibt es in Preußen 1480 Schulen.
1: Zuvorderst wollen wir, dass alle unsere Untertanen, denen die Erziehung der Jugend obliegt, Knaben oder Mädchen, höchstens vom 5. Jahre ihres Alters in die Schule schicken und sie so lange zur Schule halten sollen, bis sie nicht nur das Nötigste vom Christentum gefasst haben und fertig lesen und schreiben, sondern auch von demjenigen Rede und Antwort geben können, was ihnen nach den Lehrbüchern beigebracht werden soll.

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1: Ich bin Tine Klimach. Der Reformstreit der Koalition beim Thema Pflege spitzt sich zu. Die SPD hat angekündigt, die Pflegereform aus dem CDU-geführten Gesundheitsministerium zu blockieren, wenn sie nicht überarbeitet wird. Medienberichte über ein Krisentreffen von Union und SPD heute Abend wurden noch nicht bestätigt.
2: In der Regierung spricht man weniger von einem Krisentreffen, sondern von internen Verhandlungen auf Arbeitsebene. Und Gesundheitsminister Linnemann gab sich am Abend in der ARD optimistisch. Schon früher habe man sich in der Regierung teilweise erst 2 Stunden vor dem Einbringen einer Reform ins Kabinett darauf geeinigt. Der Streit sei also gerade nichts Ungewöhnliches. Allerdings sind Kompromisse kaum abzusehen. Die SPD will konkrete Änderungen jetzt. Die Union lehnt die ab. Die SPD will als erstes sofort strukturelle Reformen, die Union dafür erst Ende Oktober eine Kommission einsetzen, die dann wohl Monate für Ergebnisse bräuchte. Aus Berlin, Ronny Torau.
1: In Südwestengland wurden am Wochenende in der Nähe einer Militärbasis 5 Männer festgenommen. Gegen sie wird nun, nach Angaben der britischen Polizei, wegen der Vorbereitung einer terroristischen Tat ermittelt. Die Festnahmen erfolgten, nachdem der Polizei 3 verdächtige Fahrzeuge aufgefallen waren. Sie seien in Richtung Luftwaffenstützpunkt Fairford unterwegs gewesen. Er wird auch von den USA genutzt. Laut US-Präsident Trump wollten die Männer großen Schaden anrichten. Weiteres ist nicht bekannt. Was tun bei kaputter Ware? Händler müssen jetzt in der EU sichtbarer über Kundenrechte informieren. Ab jetzt müssen dafür in der ganzen EU 2 einheitliche Labels verwendet werden.
3: Das eine ist das sogenannte Gewährleistungslabel. Das wird nicht an dem Gegenstand angebracht, den man kauft, sondern es wird überall an der Wand oder neben der Kasse zu sehen sein, mit einer Menge Text. Der klärt unter anderem darüber auf, dass es in der EU eine Gewährleistung von mindestens 2 Jahren gibt. Außerdem gibt es künftig ein sogenanntes Garant-Label. Das sieht man, wenn der Händler ohne zusätzliche Kosten mehr als 2 Jahre Garantie gibt. Aus Brüssel, Dieter Ebeling.
1: Zum Sport. Im ersten Heimspiel mit dem neuen Bundestrainer Jürgen Klopp hat die deutsche Fußballnationalmannschaft eine überraschende Niederlage gegen Griechenland kassiert. Nach dem 0:1 in Augsburg fielen die Deutschen auf den 3. Tabellenplatz in der Nations League Gruppe 2 zurück. Nächster deutscher Gegner ist Serbien am kommenden Donnerstag in München.

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0: Gedanken zum Auftanken. Die größten Worte der Menschheitsgeschichte. Am 8. Mai 1985 spricht Bundespräsident Richard von Weizsäcker im Deutschen Bundestag. Es ist der 40. Jahrestag der Befreiung vom Nationalsozialismus.
1: Als dann am Ende des Krieges die ganze unsagbare Wahrheit des Holocaust herauskam, da beriefen sich allzu viele von uns darauf, nichts gewusst oder auch nur geahnt zu haben. Kein fühlender Mensch erwartet von ihnen, ein Büßerhemd zu tragen, nur weil sie Deutsche sind. Aber die Vorfahren haben ihnen eine schwere Erbschaft hinterlassen. Es geht nicht darum, Vergangenheit zu bewältigen, das kann man gar nicht. Sie lässt sich ja nicht nachträglich ändern oder ungeschehen machen. Wer aber vor der Vergangenheit die Augen verschließt, der wird am Ende blind für die Gegenwart.

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1: Ich bin Tine Klima.

0: Mit einem Streit um die geplante Pflegereform starten Union und SPD in die neue Woche. Eigentlich wollte Gesundheitsminister Lindemann seine Pläne am Mittwoch vom Kabinett verabschieden lassen. Die SPD droht aber mit einer Blockade von seinen Sparplänen. Lindemann selbst wollte den Streit nicht zu hoch hängen. Man habe sich bei der letzten Reform für die Krankenversicherung auch erst 2 Stunden vor der Kabinettsbefassung geeinigt, sagte er in der ARD. Die Schweizer wollen sich nicht stärker abschotten. Eine Initiative zu strikterer Neutralität ist bei einer Volksabstimmung gescheitert. Die Abstimmung war brisant, denn es ging um eine Zusammenarbeit der Schweiz mit Nachbarländern und auch um Russland-Sanktionen.
1: Die große Mehrheit der Wählerinnen und Wähler wollte keine weitere Abschottung der Schweiz. Mit der von rechts forcierten Abstimmung sollte eine striktere Auslegung der Neutralität in die Verfassung geschrieben werden. Sanktionen gegen Länder, die Kriege starten, wären dann nicht mehr möglich gewesen. Dagegen aber Geschäfte mit Kriegsparteien. Gegner hatten darauf gepocht, dass die Schweiz einen moralischen Kompass behält und Täter nicht genauso wie Opfer behandelt. Aus Genf, Christiane Ulrich.
0: Die Verbraucherzentralen fordern ein einheitliches, einfaches Fahrpreismodell im gesamten öffentlichen Personennahverkehr. Die Chefin des Bundesverbands Ramona Popp sagte der dpa, wer in Deutschland Bus und Bahn nutzt, braucht ein Tarifsystem, das überall gleich funktioniert. Der Verband schlägt ein Preismodell vor, das sich allein an der genutzten Zeit im ÖPNV orientiert. Konkret sollte es nur noch 5 Ticketarten geben. Zum Sport. In der Nations League hat die deutsche Fußballnationalmannschaft am Abend in Augsburg gegen Griechenland mit 0:1 verloren. Für die Gäste war es der erste Sieg überhaupt gegen Deutschland. Nach dem Spiel meinte Trainer Jürgen Klopp:
2: Was den Kader angeht, bin ausschließlich ich verantwortlich. Also ist ja auch absolut. Ich nehme das voll auf meine Kappe, ist keine Frage. Aber ansonsten ist nichts passiert. Wir haben ein Spiel verloren und das sollten wir eben nicht zur Gewohnheit werden lassen. Es ist nicht das erste, das ich verloren habe. Es wäre extrem lässig, wenn es das letzte gewesen wäre. Da bin ich mir aber auch nicht so sicher. Es geht immer darum, dass man aus Spielen das Richtige mitnimmt.
0: Nächster deutscher Gegner ist Serbien am kommenden Donnerstag in München.
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4: Kommen Sie gut mit Kraft und Energie hinein. In diesem Montag. Guten Morgen. Die Pointer Sisters habe ich gleich für Sie aus den 80ern. Und das hier sind die 90er mit Mike and the Mechanics. 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

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Berlin-Marathon ist aber geschafft. Jetzt mal zum Beine hochlegen. Schönen guten Morgen. Callum Scott jetzt und Whitney Houston. I wanna dance with somebody. Klar.

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so ein toller Song, der nochmal Kraft spendet. Adele, Rolling in the Deep, hier auf Ihrem Radio Paradiso. Schönen guten Morgen. Am Tag danach, in der Woche danach, nach dem Berlin-Marathon. Durchatmen. Jetzt zu Tanita Tickewim und Twist in My Sobriety.

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1: Heute soll es Momente geben, in denen nicht zählt, was war und was kommt, sondern der Augenblick. Dass du einfach da sein kannst, ohne zu wollen, ohne zu müssen. Ich wünsche Ihnen einen guten Tag.
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5: Mit ganz viel Gefühl und Entspannung hinein in diesen Tag und in die neue Woche. Und der Mann am Klavier heißt Richard Marx. Right here waiting. Schönes Wachwarten und Aufstehen wünsche ich.

Westküsten, kalifornisches Westküsten-Feeling mit One Republic zum Wachwerden am Montagmorgen hier auf ihrem Radio Paradiso und zum Start in diesen Tag und in die neue Woche. Jetzt Musik aus dem Jahr 2000, das ist Leon Rimes, Can't Fight the Moonlight.

Einer der größten Hits der 80er Jahre überhaupt. Mike Oldfield und Maggie Riley, Moonlight Shadow, so klasse hier auf ihrem Radio Paradiso. Schönen guten Morgen und hier lassen wir mal wieder die Hochzeitsglocken so ein bisschen klingeln. Und die schlägt immer wieder Bruno Mars an. Hier ist Marry You. Schönen guten Morgen in der neuen Woche.

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1: Ich bin Babette Büchner. Die Koalition streitet seit den jüngsten Landtagswahlen wieder heftig über den weiteren Reformkurs, besonders beim Thema Pflege und Gesundheit. Die SPD hat angekündigt, die geplante Pflegereform aus dem CDU-geführten Gesundheitsministerium zu blockieren, wenn sie nicht überarbeitet werde.
2: Gesundheitsminister Lindemann gab sich am Abend in der ARD optimistisch. Schon früher habe man sich in der Regierung teilweise erst 2 Stunden vor dem Einbringen einer Reform ins Kabinett darauf geeinigt. Der Streit sei also gerade nichts Ungewöhnliches. Allerdings sind Kompromisse kaum abzusehen. Die SPD will konkrete Änderungen jetzt. Die Union lehnt die ab. Die SPD will als erstes sofort strukturelle Reformen. Die Union dafür erst Ende Oktober eine Kommission einsetzen, die dann wohl Monate für Ergebnisse bräuchte. Aus Berlin, Ronny Tochau.
1: Im Süden Englands laufen Ermittlungen gegen 5 Männer. Sie wurden festgenommen, weil sie einen Anschlag auf einen US-Militärstützpunkt vorbereitet haben sollen. Der Polizei waren zuvor 3 verdächtige Fahrzeuge gemeldet worden, die in Richtung des Luftwaffenstützpunkts unterwegs waren. Nach Angaben von US-Präsident Donald Trump wollten die Männer großen Schaden anrichten. 2024 hatten sich der Irak und die USA darauf geeinigt, das US-Militär ist jetzt vollständig aus dem Irak abgezogen. Alle Kampftruppen und Kräfte zur logistischen Unterstützung hätten das Land verlassen, sagte ein irakischer Regierungsvertreter. In den vergangenen Jahren waren dort noch rund 2500 US-Soldaten stationiert. Und zum Sport. Das erste Heimspiel von Bundestrainer Jürgen Klopp ist daneben gegangen. Die deutsche Fußballnationalmannschaft hat am Abend in der Nations League gegen Griechenland überraschend mit 0:1 verloren.
3: Im zweiten Spiel unter Jürgen Klopp schon der erste Rückschlag. Das deutsche Team mit 5 Änderungen in der Startelf, unter anderem feiert der Hoffenheimer Conte sein Debüt. Doch es ist nicht viel zu sehen von der Offensive. Wenig kreative Ideen gegen die stabile Defensive der Griechen. Die werden nach vorne immer wieder gefährlich und gehen nach 74 Minuten in Führung, dank einer schlampigen deutschen Abwehr. Großer Jubel bei den lautstarken Griechenland-Fans. Jürgen Klopp hat noch einiges zu tun. Thomas Bremser, Nachrichtenredaktion.
1: Für Griechenland war es der erste Sieg überhaupt gegen Deutschland.
4: Was für ein traumhafter Wetterstart hinein in die neue Woche. 23 Grad die Maximaltemperatur. Ja, es sind noch ein paar Wolken unterwegs, aber die bleiben harmlos heute und auch morgen. Morgen bei 24 Grad und am Mittwoch sind selbst die Wolken so gut wie komplett verschwunden bei nochmal dann 24 Grad in der Spitze.
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4: Hallo und guten Morgen am Montag. Dann nehmen wir mal musikalisch ein bisschen Schwung auf. Hinein in die neue Woche mit Heinz-Rudolf Kunze und Dein ist mein

Sanfte Klänge tun mir heute Morgen besonders gut. Ihnen möglicherweise auch der Tag nach dem Marathon hier auf Ihrem Radio Paradiso. Schönen guten Morgen. Zeit, die Beine, die Muskulatur auszustreichen. Und Streichelmusik, die kommt jetzt aus den 90ern. Hier ist Madonna und Frozen. Schönes Wachwerden und langsames Aufstehen.

So geht es für Sie hinein in den Tag mit uns. Ganz gelassen und entspannt mit Ihrem Radio Paradiso. Die besten Hits mit der meisten Abwechslung für den Norden. Mein Name ist Thorsten Wittke und jetzt einmal mehr aufgepasst.

Männer durchschaut, Typical Male hier auf ihrem Radio Paradiso. Schönen guten Morgen. Kommen Sie trotz allem schwungvoll hinein in diesen Tag. Jetzt mit Hurts und Purple Disco Machine. Wonderful Life.

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0: Jesu, die Gedanken zum Auftanken, die größten Worte der Menschheitsgeschichte.
1: Während des Zweiten Weltkriegs kämpft die Widerstandsgruppe Die Weiße Rose gegen die Hitler-Diktatur. Im Januar 1943 ist auch Sophie Scholl an der Herstellung und Verbreitung von Flugblättern beteiligt.
2: Nur in großzügiger Zusammenarbeit der europäischen Völker kann der Boden geschaffen werden, auf welchem ein neuer Aufbau möglich sein wird. Das kommende Deutschland kann nur föderalistisch sein. Nur eine gesunde föderalistische Staatenordnung vermag heute noch das geschwächte Europa mit neuem Leben zu erfüllen. Jedes Volk, jeder Einzelne hat ein Recht auf die Güter der Welt. Freiheit der Rede, Freiheit des Bekenntnisses, Schutz des einzelnen Bürgers vor der Willkür verbrecherischer Gewaltstaaten. Das sind die Grundlagen des neuen Europa.
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8: Mit Jörg Trotzki. Für die geplante Erdöllagerstätte Wolin East vor den Inseln Usedom und Wolin bereitet Polen eine grenzüberschreitende Umweltverträglichkeitsprüfung vor. Polen geht davon aus, dass auf polnischer Seite rund 22 Millionen Tonnen Erdöl in der Ostsee lagern. Deshalb plane man bereits mit dem Bau einer Bohrinsel samt Hafen und Wellenbrecher, heißt es. Die geplante Bohrinsel liegt in unmittelbarer Nähe mehrerer europäischer Meeresschutzgebiete. Umweltorganisationen laufen bereits stumm. Durch den Brand eines Autohauses in Bözow, Landkreis Rostock, ist ein Millionenschaden entstanden. Wegen der starken Rauchentwicklung wurden Anwohner gebeten, Fenster und Türen geschlossen zu halten. Rund 100 Einsatzkräfte waren zur Brandbekämpfung angerückt. Verletzt wurde niemand, sagte man uns. Mehrere Autos wurden jedoch zerstört. Die Brandursache ist noch unklar. Vermutet werden Schweißarbeiten, die es zuvor gab. Freddy Quinn ist 95 geworden. Er habe seinen Geburtstag gestern ohne großes Tamtam gefeiert, sagte uns der Sänger. Ihm und seiner Frau gehe es gut, so die Ikone des deutschen Schlagers weiter. Er genieße den Ruhestand und sei damit beschäftigt, das neue Zuhause auf dem Bauernhof einzurichten. Der Wahlhamburger Freddy Quinn verkörpert seit Jahrzehnten wie kein anderer den einsamen Seefahrer. Dabei fuhr der Österreicher selbst niemals zur See. Mehr als 60 Millionen Platten hat Freddy Quinn bis 2000 verkauft und zahlreiche Auszeichnungen für sein Lebenswerk erhalten.
9: Das ist richtig angenehmes Herbstwetter. 23 Grad, die Maximaltemperatur. Sonne und Wolken im Wechsel, bei so einem leichten Übergewicht an Wolken, aber es bleibt trocken heute und auch morgen bei 24 Grad und am Mittwoch kaum noch Wolken zu entdecken, bei nochmal 24 Grad in der Spitze.
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9: Guten Morgen, schön, dass Sie dabei sind. Angenehmen Start hinein in diesen Tag. Es geht musikalisch gleich in die 80er zu David Bowie und der Pat Metheny Group. This is not America. Und das hier, das sind die 90er. Yusundur und Nini Sherry. 7 Seconds.

Okay, die Losbox ist randgefüllt, um die Tickets für die Backstreet Boys am Mittwoch zu gewinnen. Heute früh gegen 10 nach 7 wird ausgelost hier auf ihrem Radio Paradiso. Angenehmen Start hinein in die neue Woche, jetzt mit dem frischen aktuellen Titel von Ed Sheeran. Hier ist Weep.

Guten Morgen. Kommen Sie gut rein in den Tag. Angenehmen Start hinein in diesen Tag. Wir begleiten Sie. Das ist Ihr Radio Paradiso. Die besten Hits mit der meisten Abwechslung für den Norden. Mein Name ist Thorsten Wittke. Freue mich sehr, dass Sie dabei sind und dass Sie zuhören.

Wird gerne mal verwechselt, es ist nicht die Sommersonne, sondern der Sohn des Sommers, Summer Sun von Texas, der hier besungen wird. Aber das Wetter, das klingt auch im Herbst richtig nochmal schön spätsommerlich. Schönen guten Morgen, angenehmen Start hinein in die neue Woche mit uns, mit ihrem Radio Paradiso und mit dem tollen 80er jetzt von Icehouse. Das ist Hey Little Girl, hey, hey.

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1: Ich bin David Büchner. Die geplante Pflegereform sorgt weiter für Streit in der Regierungskoalition. Bundesgesundheitsminister Carsten Linnemann hält die SPD-Forderung nach einem Pflegedeckel für keine gute Idee. Er rechnete in der ARD vor, dass die Einsparungen nur bei rund 300 Euro pro Person lägen. Er kritisierte außerdem, dass die Debatte öffentlich ausgetragen wird. Die SPD hatte angekündigt, die geplante Pflegereform zu blockieren, wenn sie nicht überarbeitet wird. In England sind bei Protesten gegen das Verbot der Gruppe Palestine Action mehr als 50 Menschen festgenommen worden. Einige hätten Materialien zur Unterstützung der Gruppe gezeigt, die in Großbritannien als terroristische Organisation eingestuft ist, teilte die Polizei mit. Amnesty International kritisierte die Festnahmen. Sie seien ein beschämender Angriff auf die Meinungsfreiheit, hieß es. Die deutsche Gründerbranche bringt trotz Konjunkturschwäche immer mehr Milliarden-Startups hervor, auch dank des Booms um künstliche Intelligenz. Mit rund 8 Milliarden Euro sei bis Ende September schon mehr Risikokapital in Startups geflossen als im gesamten Vorjahr, zeigt der deutsche Startup-Monitor.
2: Bis Ende September sind 10 neue Startups mit einer Firmenbewertung von mindestens einer Milliarde Euro entstanden, so der Bericht. Das seien so viele neue Milliarden-Startups, sogenannte Unicorns, wie seit 2021 nicht. Mit nun insgesamt fast 40 Unicorns in Deutschland gäbe es einen Rekordwert. Die Gründerbranche profitiert von steigenden Investitionen in Rüstungsfirmen, die viel Geld von Investoren einwerben. Ein weiterer Wachstumstreiber ist KI. Aus Berlin, Tine Klimach.
1: Und zum Sport. Es war das zweite Spiel und die erste Niederlage für Jürgen Klopp als Bundestrainer. Die deutsche Fußballnationalelf hat ihr Heimspiel gegen Griechenland überraschend mit 0:1 verloren. Der neue Bundestrainer stellte sich jedoch vor seine Jungs.
3: Uns hat die Überzeugung gefehlt. Also ist mein Job dafür zu sorgen, dass wir beim nächsten Mal mehr Überzeugung haben für so eine Situation. Für die Situation, also was den Kader angeht, bin ausschließlich ich verantwortlich. Also ist ja auch absolut. Ich nehme das voll auf meine Kappe, ist keine Frage.
1: Am Donnerstag gibt es die nächste Möglichkeit zu punkten. Da geht es für Deutschland in der Nations League weiter gegen Serbien.
4: So kann der Tag doch beginnen, so kann die neue Woche beginnen. 23 Grad bekommen wir heute als Maximaltemperatur und auch morgen wird es einen richtig schönen Herbsttag geben mit 24 Grad in der Spitze heute und morgen. Noch einige Wolken, die sich da immer wieder vor die Sonne schieben, zugegeben, aber es bleibt trocken und am Mittwoch kaum Wolken verhangen bei sonnigen 24 Grad in der Spitze.
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4: Schönen guten Morgen, entspannten guten Morgen mit super Musik von Supertramp gleich. It's raining again. Und hier hören Sie auch schon den Regen. Aber das ist alles nur vom Band, das ist alles nur Musik. Draußen ist es sonnig oder wird es sonnig noch, werden sonniger. Und Regenschauer sind für heute keine angekündigt. Hier sind Aha, Crying

0: Das stimmt ja alles gar nicht, was Supertramp hier singen. It's raining again, es regnet schon wieder. Schönen guten Morgen hier auf Ihrem Radio Paradiso. Schönes Wetter haben wir zum Wochenbeginn. Richtig schönes muss ich ja selbst zugeben als Herbstmuffel. Schönes Herbstwetter. Schönen guten Morgen, Elena. Schön, dass du da bist.
1: Hallöchen.
0: Ja, über den Marathon sprechen wir in der nächsten Stunde, ja, ne, in der Frühstücksrunde mit den anderen. Aber jetzt sprechen wir nicht über das Wetter, sondern über den Herbst. Ja. Nach wie vor. Du bringst mich in positive Herbststimmung. Ja, versuchst es auf jeden Fall weiter.
1: So ein bisschen habe ich ja jetzt auch heute an dich gedacht, nach dem Marathon. Mal keine große Aktivität, die ich dir vorschlage, sondern etwas Gemütliches. Schon zurücklehnen und genießen, eine Herbst-Playlist erstellen. Mit richtig schönen, stimmungsvollen Songs. Das finde ich toll. Zum Beispiel Earth, Wind and Fire September. Kennst du?
0: Ja.
1: Super Lied.
0: Ja.
1: Total herbstlich. Und sich diese Playlist.
0: Total herbstlich?
1: Naja, September.
0: Ja,
1: es ist September.
0: September.
1: Ja. Aber es ist so ein locker leichter.
0: Ja, es ist auf jeden Fall ein sonniger Song.
1: Ja, für eben die goldenen Herbsttage wie heute. Und also musst du zugeben, ne?
0: Das stimmt.
1: Schon, der Herbst kann wirklich schön sein. Und das unterstreichen mit einer schönen Herbst-Playlist ideal.
0: Ja, das ist eigentlich eine schöne Idee. Und in diesem Herbst sollte in dieser Playlist auch auf jeden Fall ein Song von den Backstreet Boys vorkommen.
2: Are you guys ready for some more music?
0: Mehr Musik von den Backies auf jeden Fall.
2: Let's do it.
0: Ja, aber diese Musik, die spielen wir erst, wenn ich möglicherweise sie ausgelost habe für die Tickets für die Backstreet Boys übermorgen in Düsseldorf. Das wird spannender und spannender. Ich hoffe, ich erreiche sie dann gleich am Telefon. Gleich 15 Minuten nach 7.
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so geht's musikalisch hinein in ihren Tag, ganz gelassen und entspannt mit uns, mit ihrem Radio Paradiso. Die besten Hits mit der meisten Abwechslung für den Norden und jetzt beim Autofahren einmal mehr gut zuhören.

profundo. Sonnige Musik passend zum Wetter von Juanes La Camisa Nera und beste Boygroup Musik, die bekommen Sie geboten in Düsseldorf in diesen Tagen von den Backstreet Boys.

Die Losbox für die Tickets für die Backstreet Boys in Düsseldorf übermorgen, die ist rappelvoll. Ich habe gelost, wir haben gelost und ich hoffe, ich erreiche sie jetzt am Telefon.

0: Guten Tag.
1: Guten Tag. Thorsten Wittke hier von Radio Paradiso.
0: Hallo.
1: Hallo Stefanie, guten Morgen.
0: Hallo Thorsten.
1: Sie haben geschrieben, I want it that way.
0: Yes, I do.
1: Und deswegen möchte ich Ihnen ein Geschenk machen, larger than life. Und ich verspreche, ich höre auf, mit Ihrem Herzen zu spielen.
0: Ich gehe kaputt, ist das Ihr Ernst?
1: Nein, Sie gehen nicht kaputt. Sie gehen zu den Backstreet Boys.
0: Nein. Es ist so irre. Danke.
1: Bitte.
0: Oh Mann, ist das toll.
1: Ich habe das Gefühl, Sie fangen jetzt schon gleich an zu singen. Mitzusingen,
0: ich fange gleich in Ohnmacht. Ich glaube nicht. Echt toll.
1: Glückwunsch.
0: Dankeschön.
1: So viele haben mitgemacht. Und ich habe sie ausgelost.
0: Nein, das ist so irre. Ich... Toll. Ich bin sprachlos. Ich finde sonst immer ziemlich viele Worte. Gerade fallen mir so viele nicht ein.
1: Aber ich habe das Gefühl, Sie können mit den Backstreet Boys was anfangen, ja? So grundsätzlich,
0: absolut.
1: Ja?
0: Absolut.
1: Gehören so zu Ihrem musikalischen Leben dazu?
0: Auf jeden Fall, natürlich. Ich war damals, als die groß rauskamen, schon ein paar Jährchen zu alt, um so richtig zur Zielgruppe zu gehören. Ja. Aber das hat mich nicht gehindert, sie toll zu finden.
1: Jetzt haben Sie genau die richtige Reife dafür, um nochmal so richtig loszukreischen und sich zu freuen bei diesem Konzert und einfach Party zu machen.
0: Ehrlich, ich kann es kaum erwarten.
1: Ganz, ganz viel Spaß.
0: Danke. Super Sender. Das wollte ich eigentlich schon von Anfang an mal gesagt haben.
1: Sehr gerne. Das nehmen wir gerne mit und geben an die Backstreet Boys weiter.
0: Alles klar. Dankeschön.
1: Genau an diese Backstreet Boys würden wir das gerne weitergeben. Und ich hoffe, Sie werden genauso viel Spaß haben, wie die Jungs von der Bühne versprühen.

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0: 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Der deutsche Schriftsteller Thomas Mann wandert Anfang der 40er Jahre in die USA aus. Bis zum Ende des Zweiten Weltkrieges ruft er mit Radioansprachen zum Widerstand gegen die Hitler-Diktatur auf. Aus Thomas Manns Rundfunkrede Deutsche Hörer im April 1942.
1: Hitler-Deutschland hat weder Tradition noch Zukunft. Es kann nur zerstören. Und Zerstörung wird es erleiden. Möge aus seinem Fall ein Deutschland erstehen, das Gedenken und hoffen kann, dem Liebe gegeben ist, rückwärts zum Gewesenen und vorwärts in die Zukunft der Menschheit hinaus. So wird es statt tödlichen Hasses die Liebe der Völker gewinnen.
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2: 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Für die geplante Erdöllagerstätte Wolin East vor den Inseln Usedom und Wolin bereitet Polen eine grenzüberschreitende Umweltverträglichkeitsprüfung vor. Polen geht davon aus, dass auf polnischer Seite rund 22 Millionen Tonnen Erdöl in der Ostsee lagern. Deshalb plane man bereits mit dem Bau einer Bohrinsel samt Hafen und Wellenbrecher, heißt es. Die geplante Bohrinsel liegt in unmittelbarer Nähe mehrerer europäischer Meeresschutzgebiete. Umweltorganisationen laufen bereits Sturm. Durch den Brand eines Autohauses in Bözow, Landkreis Rostock, ist ein Millionenschaden entstanden. Wegen der starken Rauchentwicklung wurden Anwohner gebeten, Fenster und Türen geschlossen zu halten. Rund 100 Einsatzkräfte waren zur Brandbekämpfung angerückt. Verletzt wurde niemand, sagte man uns. Mehrere Autos wurden jedoch zerstört. Die Brandursache ist noch unklar. Vermutet werden Schweißarbeiten, die es zuvor gab. Freddie Quinn ist 95 geworden. Er habe seinen Geburtstag gestern ohne großes Tamtam gefeiert, sagte uns der Sänger. Ihm und seiner Frau gehe es gut, so die Ikone des deutschen Schlagers weiter. Er genieße den Ruhestand und sei damit beschäftigt, das neue Zuhause auf dem Bauernhof einzurichten. Der Wahlhamburger Freddie Quinn verkörpert seit Jahrzehnten wie kein anderer den einsamen Seefahrer. Dabei fuhr der Österreicher selbst niemals zur See. Mehr als 60 Millionen Platten hat Freddie Quinn bis 2000 verkauft und zahlreiche Auszeichnungen für sein Lebenswerk erhalten.
3: Was für ein traumhafter Wetterstart hinein in die neue Woche. 23 Grad die Maximaltemperatur. Ja, es sind noch ein paar Wolken unterwegs, aber die bleiben harmlos heute und auch morgen. Morgen bei 24 Grad und am Mittwoch sind selbst die Wolken so gut wie komplett verschwunden bei nochmal dann 24 Grad in der Spitze.
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3: Zum sonnigen und spätsommerlichen Herbstwetter. Da passt dieser Song auf jeden Fall nochmal. Kaoma Lambada.

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1: Ja, ich will, wenn die Beine nicht mehr wollen. Gestern sind beim Berlin-Marathon wieder tausende Menschen rund 42 Kilometer gelaufen. Die meisten hatten sich monatelang darauf vorbereitet. Trotzdem dürfte bei dem einen oder anderen irgendwann der Moment gekommen sein, an dem der Körper eine ziemlich klare Meinung hatte. Aufhören! Was dann? Aus der Sportpsychologie wissen wir, dass Ausdauerleistung nicht allein in den Muskeln entschieden wird. Auch unser Kopf mischt kräftig mit. Mentale Techniken wie Selbstgespräche, Zielsetzung oder das innere Vorstellen einer Bewegung können die Leistung tatsächlich verbessern. Das klingt ein bisschen wie, du musst nur fest genug an dich glauben, dann kommst du auch durch. Aber ganz so einfach ist es natürlich nicht. Wer untrainiert an der Siegessäule losläuft, wird auch mit den schönsten Gedanken keinen Marathonrekord aufstellen. Aber innerhalb unserer körperlichen Möglichkeiten kann der Wille erstaunlich viel bewegen. Statt bei Kilometer 35 zu denken, ich kann nicht mehr, konzentrieren sich erfahrene Läufer auf den nächsten Kilometer, den Rhythmus ihrer Schritte oder einen einfachen Satz wie weiter, ruhig, du schaffst das. Solche Selbstgespräche sind keine esoterischen Motivationsnummern. Eine Meta-Analyse von 32 Studien fand einen messbaren positiven Effekt auf sportliche Leistung dabei. Auch mentales Vorstellen kann helfen. Damit verschwindet nicht die Erschöpfung, aber sie verändern, wie sie mit ihr umgehen. Ihr Gehirn bekommt eine Aufgabe, statt ständig über das Aufgeben zu verhandeln. Das gilt auch außerhalb des Sports. Große Ziele wirken oft unerreichbar, wenn sie ständig auf die gesamte Strecke schauen. Sie müssen heute nicht im Detail wissen, wie sie die nächsten 42 Kilometer ihres Lebens schaffen. Lao Tse hat das vor mehr als 2000 Jahren so formuliert. Auch eine Reise von 1000 Meilen beginnt mit einem einzigen Schritt.
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1: Und wenn Sie eine persönliche Beratung wünschen, schreiben Sie mich gerne an unter www.beziehungscoach-berlin.de.

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7: Ich bin Babit Büchner. Nach den jüngsten Landtagswahlen drängt die Union den Koalitionspartner SPD dazu, geplante Reformen nicht länger zu blockieren. Heute soll es laut Medienberichten interne Krisengespräche geben.
8: Vor allem bei der Pflege hakt es gewaltig. Eigentlich wollte Gesundheitsminister Lindemann seine Reformpläne am Mittwoch ins Kabinett bringen. Die SPD will ein reines Kürzungspaket aber nicht mittragen. Sie fordert einen gerechten Beitrag der Privatversicherten und einen Pflegedeckel. Der soll verhindern, dass die Eigenanteile für Pflegebedürftige und Angehörige für einen Platz im Heim immer weiter steigen. Einen Pflegedeckel lehnt aber Gesundheitsminister Lindemann ab. Katrin Müller, Nachrichtenredaktion.
7: 2024 hatten sich der Irak und die USA darauf geeinigt. Das US-Militär ist jetzt vollständig aus dem Irak abgezogen. Alle Kampftruppen und Kräfte zur logistischen Unterstützung hätten das Land verlassen, sagte ein irakischer Regierungsvertreter. Zuletzt waren dort noch rund 2500 US-Soldaten stationiert. Der Irak feiert den Abzug nun mit 4 offiziellen Feiertagen als Tag der Unabhängigkeit. In Deutschland ist in diesem Jahr bereits mehr Solarstrom erzeugt worden als im gesamten vergangenen Jahr. Nach Daten des Bundesverbands Solarwirtschaft wurden bis zum 27. September, also gestern, 90,2 Terawattstunden Solarstrom produziert. Im gesamten vergangenen Jahr waren es 90.
9: Der Rekord in diesem Jahr hängt zum einen mit ungewöhnlich vielen Sonnenstunden zusammen. Dazu kommen immer mehr neue Anlagen auf Wohn- und Gewerbegebäuden oder Freiflächen. Gleichzeitig warnt der Verband, dass die geplante Novelle des Erneuerbare-Energien-Gesetzes neue Investitionen bremsen könnte. Ab dem kommenden Jahr will die Bundesregierung den Ausbau neu ausrichten und zum Beispiel auch kleine Solaranlagen mit einer Leistung unter 25 Kilowatt nicht mehr dauerhaft fördern. Diana Kramer, Nachrichtenredaktion.
7: Und zum Fußball. Nach der 0:1-Niederlage gegen Griechenland gestern Abend hat sich Bundestrainer Jürgen Klopp vor seine Mannschaft gestellt. Er übernahm die Verantwortung für den Fehlstand in der Nations League, für seine große Sichtung mit dem Doppelkader, für Aufstellung und Ergebnis. Es gebe für ihn aber keinen Grund, in Depressionen zu verfallen. Das Team werde besser werden, so Klopp. Nächster deutscher Gegner ist am Donnerstag Serbien.
10: Da ist es richtig angenehmes Herbstwetter. 23 Grad die Maximaltemperatur. Sonne und Wolken im Wechsel. Bei so einem leichten Übergewicht an Wolken, aber es bleibt trocken heute und auch morgen bei 24 Grad. Und am Mittwoch kaum noch Wolken zu entdecken, bei nochmal 24 Grad in der Spitze.
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10: Mit ganz viel Gefühl, Wohlgefühl hinein in den Tag und in die neue Woche. Gleich mit Robbie Williams, Love My Life. Und das sind die Eurythmics, The Mix.

0: Oh wow, der Mann hat noch Energie. Robbie Williams, Love My Life, hier auf ihrem Radio Paradiso am Montagmorgen in der Frühstücksrunde. Elena ist da, Nico und Fabi ist da.
1: Guten Morgen.
0: Ja, ich hatte ein schönes Wochenende. Habt ihr irgendwelche Fragen?
2: Wie geht es dir?
1: Also du läufst ein bisschen hüftsteif durch die Gänge hier, muss man sagen.
0: Das seht ihr an meinem Bewegungsablauf. Ich hätte oder könnte auch jetzt noch Werbung machen, wahrscheinlich für so einen Schokoriegel, ne? Wenn es mal wieder etwas länger dauert. Aber hey, geschafft und es hat funktioniert, mit einem Lächeln durchs Brandenburger Tor zu laufen. Und das war das Entscheidende. Ja. Aber jetzt darf es dann auch gewesen sein.
2: Wie fühlt sich das an, jetzt wirklich das letzte Mal gelaufen zu sein?
0: Also ist es so, dass
2: es
0: ist so, dass nach dem ersten Marathon am Tag danach ich gesagt habe, ich werde nie wieder einen Marathon laufen. Mhm. Also von daher ist es gerade nach dem Tag danach, nach dem einen Tag danach, für mich unproblematisch zu sagen, ja, das darf es jetzt auch wirklich gewesen sein. Ja. Wie es mir dann, also im nächsten Jahr um diese Zeit gehen wird, da bin ich dann sehr gespannt. Da kann ich mich ja dann auch nicht mehr kurzfristig entscheiden, ich laufe doch noch mit. Mhm. Aber so dieses Gefühl dann, weil für mich beginnt immer so diese Marathonzeit mit der Veränderung auch der Jahreszeit. Mhm. Und es liegt dann irgendwie so Marathon für mich richtig in der Luft. Und das werde ich dann, glaube ich, schon vermissen. Ich werde schauen, ob ich jemanden habe, den ich selbst dann begleiten kann. Mhm. Und ansonsten werde ich wirklich mal gucken, ob ich am Streckenrand irgendwo unterstützen kann tatsächlich und Wasser ausgebe oder irgendwie sowas mache. Aber der Marathon wird weiterhin auf jeden Fall in meinem Leben eine Rolle spielen. Das auf jeden Fall. Es ist einfach und war auch wieder ein tolles Event. Ein anderes sportliches Event könnte eventuell auf Deutschland zukommen. Darüber sprechen wir gleich hier auf Ihrem Radio Paradiso am Montagmorgen nach Joe Cocker und nach Leif Eldin. Jetzt.

0: Tja, mit Hüten hat das Ganze auch mal zu tun gehabt. Joe Cocker, you can leave your hat on. Man sagt ja so, den Hut in den Ring zu werfen. Ah, sagen jetzt meine Kollegen in der Küche. So meinte Thorsten, dass Elena, Nico und Fabi sind da. Ja, es geht um die Olympia-Bewerbung und Berlin, kann man ja schon sagen, Berlin ist ja schon lange jetzt letztlich raus. Vielleicht, bevor wir zum, in Anführungsstrichen, Sieger kommen, wie geht's euch damit, dass Berlin also raus war und eben auch die Bewerbung dann zurückgezogen hat?
1: Finde ich persönlich sehr schade, muss ich sagen. Also vor allem, ich habe ja die Special Olympic World Games beispielsweise damals erlebt und ich weiß noch ganz genau, wie damals noch gesagt wurde, ja, das ist doch die perfekte Bewerbung, das perfekte Vorzeigeschild, das Berlin Olympia kann. Und ich fand, es war auch so ein gelungenes Event, wo ich mir dachte, ach, das im Olympia-Format könnte ich mir auch gut eigentlich in Berlin vorstellen. Also ich finde es jetzt schade, aber ich kenne mich natürlich auch zu wenig mit den anderen Faktoren aus.
2: Ja, also diese ganz dieben Faktoren, was kostet das, was kriegt man dafür, so, das lasse ich jetzt mal außen vor. Aber ich hätte es einfach gerne gesehen und gehabt. Und ich hätte gerne diese Stimmung gehabt, dieses Olympischen, diesen Spirit in der Stadt über Wochen hinweg. Ganz viele Wettkämpfe. Ich hätte mir, glaube ich, alles angeguckt. Find's ein bisschen schade.
0: Sind wir uns alle so einig oder Elena, du bist so still?
3: Nee, also ich finde es überhaupt nicht schade. Ich war eh, wenn man so gefragt hat, Team Expo oder Team Olympia, war ich eh immer so Team Expo. Das finde ich persönlich einfach spannender. Mhm. Und ich bin auch mal ganz froh, wenn Berlin nicht ganz so voll und noch voller wird. Als
0: bei so einem emotional finde ich es auch total schade. Und das andere, was du sagst mit dem Geld, kann ich nicht so richtig einschätzen. Ja. Die einen sagen halt, wir hätten halt mega Förderung bekommen und das hätte die Kosten total ausgeglichen und die anderen sagen, also dieses Geld, das müssten wir in andere jetzt schon in Sportstätten stecken, aber ich glaube, das wird eben nicht so einfach möglich sein, einfach zu sagen, dieses Geld, das steckt man jetzt einfach da so rein. Ich finde es emotional total schade. Aber Glückwunsch an München und wir drücken jetzt die Daumen, weil München könnte dann zumindest die Olympischen Spiele nach Deutschland holen.
3: Ja, das ist
0: ja auch schon eine klasse Sache. Ja. Also da drücken wir jetzt tatsächlich dann gemeinschaftlich die Daumen für München. Hier geht's jetzt auf jeden Fall in ihren Montagmorgen weiter mit Gracie Abrams und That's So

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1: März 2009. Mitten in der Finanzkrise hält Bundespräsident Horst Köhler eine Rede in der Ruine der St. Elisabeth-Kirche in Berlin. Dabei geht er hart mit den Banken ins Gericht. Köhler fordert Solidarität mit den Ländern, die besonders schwer von der Krise getroffen wurden. Aus der Berliner Rede.
2: Freiheit ist kein Vorrecht, die besten Plätze für sich selbst zu reservieren. Wir wollen lernen, Freiheit nicht nur für uns zu nehmen, sondern sie auch anderen zu ermöglichen. Die Glaubwürdigkeit der Freiheit ist messbar in unserer Fähigkeit, Chancen zu teilen. Nach innen und nach außen. Und in unserer Bereitschaft zur Verantwortung für den Nächsten und das Wohl des Ganzen. Wenn wir das schaffen, dann holen wir das Beste aus uns Menschen heraus, was in uns steckt.
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5: 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Für die geplante Erdöllagerstätte Wolin East vor den Inseln Usedom und Wolin bereitet Polen eine grenzüberschreitende Umweltverträglichkeitsprüfung vor. Polen geht davon aus, dass auf polnischer Seite rund 22 Millionen Tonnen Erdöl in der Ostsee lagern. Deshalb plane man bereits mit dem Bau einer Bohrinsel samt Hafen und Wellenbrecher, heißt es. Die geplante Bohrinsel liegt in unmittelbarer Nähe mehrerer europäischer Meeresschutzgebiete. Umweltorganisationen laufen bereits stumm. Durch den Brand eines Autohauses in Bözow, Landkreis Rostock, ist ein Millionenschaden entstanden. Wegen der starken Rauchentwicklung wurden Anwohner gebeten, Fenster und Türen geschlossen zu halten. Rund 100 Einsatzkräfte waren zur Brandbekämpfung angerückt. Verletzt wurde niemand, sagte man uns. Mehrere Autos wurden jedoch zerstört. Die Brandursache ist noch unklar. Vermutet werden Schweißarbeiten, die es zuvor gab. Freddy Quinn ist 95 geworden. Er habe seinen Geburtstag gestern ohne großes Tamtam gefeiert, sagte uns der Sänger. Ihm und seiner Frau gehe es gut, so die Ikone des deutschen Schlagers weiter. Er genieße den Ruhestand und sei damit beschäftigt, das neue Zuhause auf dem Bauernhof einzurichten. Der Wahlhamburger Freddy Quinn verkörpert seit Jahrzehnten wie kein anderer den einsamen Seefahrer. Dabei fuhr der Österreicher selbst niemals zur See. Mehr als 60 Millionen Platten hat Freddy Quinn bis 2000 verkauft und zahlreiche Auszeichnungen für sein Lebenswerk erhalten.
6: So kann der Tag doch beginnen, so kann die neue Woche beginnen. 23 Grad bekommen wir heute als Maximaltemperatur und auch morgen wird es einen richtig schönen Herbsttag geben mit 24 Grad in der Spitze heute und morgen. Noch einige Wolken, die sich da immer wieder vor die Sonne schieben, zugegeben, aber es bleibt trocken und am Mittwoch kaum Wolken verhangen bei sonnigen 24 Grad in der Spitze.
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6: Guten Morgen, hineingetänzelt nicht nur durch die Bürotür, sondern in den Montag insgesamt. Hier ist Lionel Richie.

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9: Ich bin Babit Büchner. Die Koalition streitet seit den jüngsten Landtagswahlen wieder heftig über den weiteren Reformkurs, besonders beim Thema Gesundheit und Pflege. Die SPD hat angekündigt, die geplante Pflegereform aus dem CDU-geführten Gesundheitsministerium zu blockieren, wenn sie nicht überarbeitet wird.
10: Gesundheitsminister Lindemann gab sich am Abend in der ARD optimistisch. Schon früher habe man sich in der Regierung teilweise erst 2 Stunden vor dem Einbringen einer Reform ins Kabinett darauf geeinigt. Der Streit sei also gerade nichts Ungewöhnliches. Allerdings sind Kompromisse kaum abzusehen. Die SPD will konkrete Änderungen jetzt. Die Union lehnt die ab. Die SPD will als erstes sofort strukturelle Reformen. Die Union dafür erst Ende Oktober eine Kommission einsetzen, die dann wohl Monate für Ergebnisse bräuchte. Aus Berlin, Ronny Tochau.
9: Viele Sonnenstunden und immer mehr Photovoltaikanlagen. In Deutschland ist in diesem Jahr bereits bis Ende September mehr Solarstrom erzeugt worden als im gesamten vergangenen Jahr. Bis zum 27. September waren es 90,2 Terawattstunden. Im Gesamtjahr 2025 waren es 90, teilte der Bundesverband Solarwirtschaft mit. Der Verband erklärte den 27. September deshalb zum Solar Day. Taylor Swift hat bei der Verleihung der MTV Video Music Awards die begehrte Trophäe für das Video des Jahres gewonnen und Geschichte geschrieben. Die Pop-Ikone ist nun die meistdekorierte Künstlerin mit insgesamt 33 VMA-Trophäen in ihrer Laufbahn. Swift gewann auch in der Sparte Beste Regie und wurde mit einem neuen Sonderpreis für Regiearbeit geehrt. Noch häufiger kam aber Superstar Madonna auf die Bühne. Sie räumte am Ende 7 Preise ab. Und zum Fußball. Nach der 0-1-Niederlage gegen Griechenland gestern Abend hat sich Bundestrainer Jürgen Klopp vor seine Mannschaft gestellt. Er übernahm die Verantwortung für das Ergebnis, sieht aber keinen Grund, in Depressionen zu verfallen.
11: Dass der deutsche Fußball aktuell nicht in der besten Situation aller Zeiten ist und Jürgen Klopp nicht vorbeikommt und einmal kurz mit Hand auflegen alle Probleme löst. Also ich wusste das vorher, falls es irgendjemand nicht wusste, dann wissen wir es jetzt. Es geht ganz normal weiter. Das ist Entwicklung.
9: Nächster deutscher Gegner ist am Donnerstag Serbien.
12: Was für ein traumhafter Wetterstart hinein in die neue Woche. 23 Grad die Maximaltemperatur. Ja, es sind noch ein paar Wolken unterwegs, aber die bleiben harmlos heute und auch morgen. Morgen bei 24 Grad und am Mittwoch sind selbst die Wolken so gut wie komplett verschwunden bei nochmal dann 24 Grad in der Spitze.
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12: Schönen guten Morgen und hören Sie auf den King of Pop, er hat ja so recht. Michael Jackson, You Are Not Alone.

schönen guten Morgen. Kommen Sie gut rein in den Tag mit uns, mit Ihrem Radio Paradiso. Ganz entspannt, die besten Hits mit der meisten Abwechslung für den Norden und diesen Infos.

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1: Geh sorgsam mit dir um. Dich kannst nur einmal geben und auch nur kurz. Man darf dich nicht verbrauchen wie einen Rohstoff. Du bist kein Produkt. Entzieh dich der Statistik. Du bist wichtig. Bewahre dich. Weiche der Härte aus. Verweigere dich den Überflüssigkeiten. Gib Acht auf dich. Dich gibt es nur einmal.
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2: 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Für die geplante Erdöllagerstätte Wolin East vor den Inseln Usedom und Wolin bereitet Polen eine grenzüberschreitende Umweltverträglichkeitsprüfung vor. Polen geht davon aus, dass auf polnischer Seite rund 22 Millionen Tonnen Erdöl in der Ostsee lagern. Deshalb plane man bereits mit dem Bau einer Bohrinsel samt Hafen und Wellenbrecher, heißt es. Die geplante Bohrinsel liegt in unmittelbarer Nähe mehrerer europäischer Meeresschutzgebiete. Umweltorganisationen laufen bereits stumm. Durch den Brand eines Autohauses in Bözow, Landkreis Rostock, ist ein Millionenschaden entstanden. Wegen der starken Rauchentwicklung wurden Anwohner gebeten, Fenster und Türen geschlossen zu halten. Rund 100 Einsatzkräfte waren zur Brandbekämpfung angerückt. Verletzt wurde niemand, sagte man uns. Mehrere Autos wurden jedoch zerstört. Die Brandursache ist noch unklar. Vermutet werden Schweißarbeiten, die es zuvor gab. Freddie Quinn ist 95 geworden. Er habe seinen Geburtstag gestern ohne großes Tamtam gefeiert, sagte uns der Sänger. Ihm und seiner Frau gehe es gut, so die Ikone des deutschen Schlagers weiter. Er genieße den Ruhestand und sei damit beschäftigt, das neue Zuhause auf dem Bauernhof einzurichten. Der Wahlhamburger Freddie Quinn verkörpert seit Jahrzehnten wie kein anderer den einsamen Seefahrer. Dabei fuhr der Österreicher selbst niemals zur See. Mehr als 60 Millionen Platten hat Freddie Quinn bis 2000 verkauft und zahlreiche Auszeichnungen für sein Lebenswerk erhalten.
3: Das ist richtig angenehmes Herbstwetter. 23 Grad die Maximaltemperatur. Sonne und Wolken im Wechsel. Bei so einem leichten Übergewicht an Wolken, aber es bleibt trocken heute und auch morgen bei 24 Grad und am Mittwoch kaum noch Wolken zu entdecken. Bei nochmal 24 Grad in der Spitze.
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3: Guten Morgen, die neue Woche startet und Sie starten mit, wir starten gemeinsam. Gleich musikalisch mit moderner Westernmusik, Dasha Austin. Und das hier, die 80er, Robin Gibb und Juliet.

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4: Ich bin Babette Büchner. Nach den jüngsten Landtagswahlen drängt die Union den Koalitionspartner SPD dazu, geplante Reformen nicht länger zu blockieren. Heute soll es laut Medienberichten interne Krisengespräche geben.
5: Vor allem bei der Pflege hakt es gewaltig. Eigentlich wollte Gesundheitsminister Lindemann seine Reformpläne am Mittwoch ins Kabinett bringen. Die SPD will ein reines Kürzungspaket aber nicht mittragen. Sie fordert einen gerechten Beitrag der Privatversicherten und einen Pflegedeckel. Der soll verhindern, dass die Eigenanteile für Pflegebedürftige und Angehörige für einen Platz im Heim immer weiter steigen. Einen Pflegedeckel lehnt aber Gesundheitsminister Lindemann ab. Katrin Müller, Nachrichtenredaktion.
4: Die Verteidigungsminister der EU-Staaten kommen in Brüssel heute zu einem Treffen zusammen. Dabei soll es unter anderem um die militärische Unterstützung der Ukraine, hybride Bedrohungen und die Lage in Nahost gehen.
6: Dies ist ein Treffen, an dem weder der deutsche noch der französische Verteidigungsminister teilnehmen und es soll auch nicht lange dauern. Das bedeutet, wichtige Entscheidungen sind nicht zu erwarten. In Sachen Verteidigung spielt die Musik bei der NATO, nicht der EU. Jene Minister, die kommen, wollen darüber reden, wie man der Ukraine zu mehr Luftabwehrraketen verhelfen kann, beispielsweise durch Verzicht auf eigene Lieferungen und natürlich auch über den amerikanischen Nahostkrieg und dessen Folgen. Aus Brüssel, Dieter Ebeling.
4: Mehr als 20 Jahre nach dem Sturz von Saddam Hussein sind die letzten US-Soldaten aus dem Irak abgezogen. Alle Kampftruppen und Kräfte zur logistischen Unterstützung hätten das Land verlassen, sagte ein irakischer Regierungsvertreter. Zuletzt waren dort noch rund 2500 US-Soldaten stationiert. Der Irak feiert den Abzug am Mittwoch mit 4 offiziellen Feiertagen. Taylor Swift hat bei der Verleihung der MTV Video Music Awards die begehrte Trophäe für das Video des Jahres gewonnen und Geschichte geschrieben. Die Pop-Ikone ist nun die meistdekorierte Künstlerin mit insgesamt 33 VMA-Trophäen in ihrer Laufbahn. Swift gewann auch in der Sparte Beste Regie und wurde mit einem neuen Sonderpreis für Regiearbeit geehrt. Noch häufiger kam aber Superstar Madonna auf die Bühne. Sie räumte am Ende 7 Preise ab.
7: Das sieht ja schon fast nach einem Spätsommer-Comeback in den nächsten Tagen aus bei den Temperaturen. Heute am Montag schon 22 Grad maximal. Dazu geht es oft noch bewölkt weiter, immer wieder aber auch mit Auflockerungen. Genau so wird sich das auch durch den Dienstagmorgen ziehen bei bis zu 22 Grad. Und am Mittwoch sind voraussichtlich sogar trockene 24 Grad maximal möglich.
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7: Und ich verrate Ihnen gleich, worauf Sie sich noch alles freuen können in dieser Woche hier bei uns auf Ihrem Radio Paradiso. Sie starten aber erstmal in den Vormittag mit Tears for Fears. Everybody wants to rule the world.

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2: Es gibt keinen Gott, sagte der Kosmonaut. Ich bin ihm nicht begegnet auf dem Flug um den Mond. Doch mit jedem Atemzug füllte Luft seine Lungen, niemals gesehen, niemals gehört. Berechnet zwar und in Formeln zu pressen, doch produzierbar nicht. Aber er atmete sie und lebte aus ihr und zweifelte nicht, dass es sie gab.
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3: Mit Jörg Trotzki. Für die geplante Erdöllagerstätte Wolin East vor den Inseln Usedom und Wolin bereitet Polen eine grenzüberschreitende Umweltverträglichkeitsprüfung vor. Polen geht davon aus, dass auf polnischer Seite rund 22 Millionen Tonnen Erdöl in der Ostsee lagern. Deshalb plane man bereits mit dem Bau einer Bohrinsel samt Hafen und Wellenbrecher, heißt es. Die geplante Bohrinsel liegt in unmittelbarer Nähe mehrerer europäischer Meeresschutzgebiete. Umweltorganisationen laufen bereits Sturm. Durch den Brand eines Autohauses in Bözow, Landkreis Rostock, ist ein Millionenschaden entstanden. Wegen der starken Rauchentwicklung wurden Anwohner gebeten, Fenster und Türen geschlossen zu halten. Rund 100 Einsatzkräfte waren zur Brandbekämpfung angerückt. Verletzt wurde niemand, sagte man uns. Mehrere Autos wurden jedoch zerstört. Die Brandursache ist noch unklar. Vermutet werden Schweißarbeiten, die es zuvor gab. Freddy Quinn ist 95 geworden. Er habe seinen Geburtstag gestern ohne großes Tamtam gefeiert, sagte uns der Sänger. Ihm und seiner Frau gehe es gut, so die Ikone des deutschen Schlagers weiter. Er genieße den Ruhestand und sei damit beschäftigt, das neue Zuhause auf dem Bauernhof einzurichten. Der Wahlhamburger Freddy Quinn verkörpert seit Jahrzehnten wie kein anderer den einsamen Seefahrer. Dabei fuhr der Österreicher selbst niemals zur See. Mehr als 60 Millionen Platten hat Freddy Quinn bis 2000 verkauft und zahlreiche Auszeichnungen für sein Lebenswerk erhalten.
4: Was ist? Es wird mild in dieser Woche. Heute am Montag schon 22 Grad maximal. Zwar mit vielen Wolken noch am Himmel über der Region, die lockern aber im Tagesverlauf immer wieder auch auf. Der Dienstagmorgen gestaltet sich recht ähnlich. Mal dichte Wolken, dann wieder ein paar Auflockerungen und nochmal 22 Grad maximal. Und am Mittwoch ähnliches Bild, Sonne und Wolken im Mix bei sogar 24 Grad als Spitzenwert.
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4: Und es ist eine gute Zeit für eine gute Tat.
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0: Wo sollten Sie im kommenden Jahr unbedingt hinreisen? Der Reiseführer Lonely Planet, der hat jetzt die besten 25 Reiseziele für das kommende Jahr aufgelistet. Und darunter ist auch eine überraschende Empfehlung für Deutschland. Sie hören Radio Paradiso und meine Kollegin Fiona Reinhardt weiß mehr. Fiona, welche deutsche Stadt taucht denn überraschenderweise in dem Ranking auf?
1: Ja, kaum zu glauben, aber für den Reiseführer Lonely Planet ist Dessau in Sachsen-Anhalt eine Stadt, die man nächstes Jahr unbedingt besuchen sollte. Der Reiseführer schwärmt vor allem vom Bauhaus. Das wird als eine der bedeutendsten aller Designideen bezeichnet, weil sie auch ein Jahrhundert später noch den Kern unseres Alltags ausmacht. Konkret empfohlen wird, das bekannte Bauhausgebäude zu besuchen, aber auch die Siedlung Dessau-Törten sollte man sich anschauen und die Meisterhäuser. Das sind Villen führender Bauhausköpfe, zum Beispiel von Gropius oder den Malern Paul Klee und Wassily Kandinsky.
0: Okay, jetzt taucht Deutschland in dem Reiseführer nicht zum ersten Mal auf. Welche deutschen Orte haben es in den letzten Jahren schon mal in den Reiseführer geschafft?
1: Genau, Deutschland hat ja wirklich einiges zu bieten. Viele von uns wissen das schon und das haben offenbar auch die Autoren von der Best in Travel-Reihe erkannt. Die haben letztes Jahr zum Beispiel Bayern als Top-Region aufgeführt. 2020 wurde Bonn als Top-Stadt gelistet wegen Beethovens 250. Geburtstag und 2019 war Deutschland sogar Platz 2 bei den Ländern, die man bereisen sollte. Auch hier ging es wieder ums Bauhaus. Damals war nämlich das Bauhaus Gründungsjubiläum.
0: Gut, so viel zu Deutschland. Welche Reiseziele außerhalb Deutschlands werden denn noch im aktuellen Reiseführer empfohlen?
1: Mittlerweile ist es ja nicht mehr so, dass einfach nur Top-Städte, Regionen und Länder aufgelistet werden, sondern konkrete Ziele und Erlebnisse, die besonders sind. Das neue Buch zeigt insgesamt 50 Ziele fürs nächste Jahr, 25 Orte und 25 Erlebnisse. Bei den Orten ist zum Beispiel Marokkos Hauptstadt dabei, eine Stadt in Südschweden und die Millionenmetropole Chengdu in China. Und bei den Erlebnissen wird unter anderem empfohlen, die Museen in Abu Dhabi zu besuchen oder in Südfrankreich auf der Route Napoleon eine Reise durch die Geschichte zu machen.
0: Das klingt alles verlockend. Danke dir, Fiona, für den Überblick. Ihnen wünsche ich eine schöne Reiseplanung. Vorfreude ist ja dann auch meist die schönste Freude. Und dann können Sie auch ein bisschen dem Herbst hier in Deutschland zumindest gedanklich entfliehen. Ich wünsche Ihnen einen schönen Montag, einen entspannten Start in die neue Woche. 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
8: Ich bin Babette Büchner. Die Pflegereform wird offenbar zur Zerreißprobe für die schwarz-rote Koalition. Die SPD hat angekündigt, die geplante Reform des CDU-geführten Gesundheitsministeriums zu blockieren, wenn sie nicht überarbeitet wird. Heute soll es ein internes Spitzentreffen in Berlin geben.
9: Wegen eines Milliardendefizits sei das Geld in wenigen Monaten schlichtweg alle, warnen die Pflegekassen. Gesundheitsminister Lindemann drückt aufs Tempo und will seine Reformpläne schon übermorgen durch das Kabinett bringen. Ihm geht es vor allem ums Sparen. Strukturelle Reformen sollen erst ab Oktober in einer Kommission beraten werden. Die SPD will aber kein reines Sparpaket zulasten der Betroffenen durchwinken. Sie fordert unter anderem einen Pflegedeckel, um den Anstieg der Eigenanteile für einen Platz im Heim zu begrenzen. Den lehnt Lindemann aber ab. Katrin Müller, Nachrichtenredaktion.
8: Mehr als ein Viertel aller Beschäftigten in Deutschland hat ausländische Wurzeln. Das zeigen aktuelle Daten des Statistischen Bundesamts aus dem Mikrozensus für das vergangene Jahr. Bei Köchen, in der Lebensmittelherstellung, der Bodenverlegung, im Gerüstbau und in der Fleischverarbeitung hatte sogar die Mehrheit der Beschäftigten eine Einwanderungsgeschichte. Am niedrigsten war der Anteil im Rettungsdienst mit nur 7%. Das Bundesverfassungsgericht feiert heute seinen 75. Geburtstag. Eingeladen sind rund 1000 Gäste aus Justiz, Politik und Gesellschaft.
10: Am 28. September 1951 wurde das Bundesverfassungsgericht in Karlsruhe eröffnet, mit damals 23 Richtern und einer Richterin. Das Bundesverfassungsgericht ist Gericht und Verfassungsorgan zugleich. Es entscheidet etwa im Streit zwischen obersten Bundesorganen wie Bundestag oder Bundesregierung. Gleichzeitig können Bürgerinnen und Bürger in Karlsruhe mit einer Verfassungsbeschwerde ihre Rechte aus dem Grundgesetz gegenüber dem Staat durchsetzen. Diana Kramer, Nachrichtenredaktion.
8: Peking greift wieder zur Panda-Diplomatie. Als Teil eines Abkommens zwischen China und den USA sind zwei Riesenpandas im Zoo in Atlanta eingetroffen. Das Männchen Ping Ping und das Weibchen Fu Shuang kamen am Sonntag mit dem Flugzeug an, teilte der Zoo mit. China schickt Pandas regelmäßig als Leihgaben an Zoos weltweit. Peking spricht aber selbst von einem Symbol der Freundschaft und Diplomatie.
11: Hin und wieder gibt es heute noch ein paar Auflockerungen am Himmel über der Region. Regen kommt vor allem keiner runter und die Temperaturen steigen auf bis zu 22 Grad. Ähnlich wird es auch in den nächsten Tagen aussehen. Mal dichter bewölkt, dann wieder aufgelockert ohne Regen. Und bei morgen 22 und am Mittwoch sogar 24 Grad. Maximal.
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11: Und es geht ab in die 90er Jahre zu Roxette. Spending my time.

0: singt Callum Scott. You are the reason, der Radio Paradiso Herzchen Song in dieser Stunde. 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
1: Ich wünsche dir nicht den Himmel auf Erden, aber einen Freund, der dich ganz versteht. Ich wünsche dir nicht die große Karriere, nur den guten Weg, den du gehen kannst. Ich wünsche dir nicht allen Reichtum der Welt, aber ganz viel von dem, was man Hoffnung nennt. Ich wünsche dir nicht Erfolg, der dich stolz macht, aber die Liebe, die dich verwandeln kann.
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2: Mit Jörg Trotzki. Für die geplante Erdöllagerstätte Wolin East vor den Inseln Usedom und Wolin bereitet Polen eine grenzüberschreitende Umweltverträglichkeitsprüfung vor. Polen geht davon aus, dass auf polnischer Seite rund 22 Millionen Tonnen Erdöl in der Ostsee lagern. Deshalb plane man bereits mit dem Bau einer Bohrinsel samt Hafen und Wellenbrecher, heißt es. Die geplante Bohrinsel liegt in unmittelbarer Nähe mehrerer europäischer Meeresschutzgebiete. Umweltorganisationen laufen bereits stumm. Durch den Brand eines Autohauses in Bözow, Landkreis Rostock, ist ein Millionenschaden entstanden. Wegen der starken Rauchentwicklung wurden Anwohner gebeten, Fenster und Türen geschlossen zu halten. Rund 100 Einsatzkräfte waren zur Brandbekämpfung angerückt. Verletzt wurde niemand, sagte man uns. Mehrere Autos wurden jedoch zerstört. Die Brandursache ist noch unklar. Vermutet werden Schweißarbeiten, die es zuvor gab. Freddy Quinn ist 95 geworden. Er habe seinen Geburtstag gestern ohne großes Tamtam gefeiert, sagte uns der Sänger. Ihm und seiner Frau gehe es gut, so die Ikone des deutschen Schlagers weiter. Er genieße den Ruhestand und sei damit beschäftigt, das neue Zuhause auf dem Bauernhof einzurichten. Der Wahlhamburger Freddy Quinn verkörpert seit Jahrzehnten wie kein anderer den einsamen Seefahrer. Dabei fuhr der Österreicher selbst niemals zur See. Mehr als 60 Millionen Platten hat Freddy Quinn bis 2000 verkauft und zahlreiche Auszeichnungen für sein Lebenswerk erhalten.
3: Das sieht ja schon fast nach einem Spätsommer-Comeback in den nächsten Tagen aus bei den Temperaturen. Heute am Montag schon 22 Grad maximal. Dazu geht es oft noch bewölkt weiter, immer wieder aber auch mit Auflockerungen. Genau so wird sich das auch durch den Dienstagmorgen ziehen bei bis zu 22 Grad. Und am Mittwoch sind voraussichtlich sogar trockene 24 Grad. Maximal möglich.
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3: Sie kommen so langsam wieder in den Alltagsrhythmus nach dem Wochenende. Musikalische Unterstützung dabei gibt es jetzt von Whitney Houston aus den 80ern. How will I know?

Ihren Supermontag, Rayman mit Supergirl, hier auf Ihrem Radio Paradiso. Die besten Hits mit der meisten Abwechslung zum Wohlfühlen und zum Entspannen. Und für die meiste Abwechslung geht's jetzt in die 90er zu T-Pain und China in Your Hand. Kommen Sie gut in die Woche.

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6: Ich bin Babit Büchner. Bei der geplanten Pflegereform hakt es zwischen Union und SPD. Gesundheitsminister Carsten Linnemann will seine Pläne am Mittwoch ins Kabinett bringen, aber die SPD hält das bisherige Paket für zu einseitig. Heute soll deshalb weiterverhandelt werden.
7: Knackpunkt ist vor allem die Finanzierung. Die SPD will, dass sich auch Privatversicherte stärker beteiligen und fordert außerdem eine Begrenzung für die Eigenanteile im Pflegeheim. Linnemann lehnt einen solchen Pflegedeckel bisher ab. Ihm geht es erst einmal darum, die Leistungen für Pflegebedürftige zu sichern und die Beiträge stabil zu halten. Größere Strukturreformen sollen dann ab Oktober in einer Kommission beraten werden. SPD-Gesundheitsexperte Pantazis rechnet trotzdem noch vor Mittwoch mit einer grundsätzlichen Einigung. Thomas Bleskin, Nachrichtenredaktion.
6: Die Verteidigungsminister der EU-Staaten kommen heute in Brüssel zu einem Treffen zusammen. Dabei soll es unter anderem um die militärische Unterstützung der Ukraine, hybride Bedrohungen und die Lage in Nahost gehen.
8: Dies ist ein Treffen, an dem weder der deutsche noch der französische Verteidigungsminister teilnehmen und es soll auch nicht lange dauern. Das bedeutet, wichtige Entscheidungen sind nicht zu erwarten. In Sachen Verteidigung spielt die Musik bei der NATO, nicht der EU. Jene Minister, die kommen, wollen darüber reden, wie man der Ukraine zu mehr Luftabwehrraketen verhelfen kann, beispielsweise durch Verzicht auf eigene Lieferungen und natürlich auch über den amerikanischen Nahostkrieg und dessen Folgen. Aus Brüssel, Dieter Ebeling.
6: Mehr als ein Viertel aller Beschäftigten in Deutschland hat ausländische Wurzeln. Das zeigen aktuelle Daten des Statistischen Bundesamts aus dem Mikrozensus für das vergangene Jahr. Bei Köchen, in der Lebensmittelherstellung, der Bodenverlegung, im Gerüstbau und in der Fleischverarbeitung hatte sogar die Mehrheit der Beschäftigten eine Einwanderungsgeschichte. Am niedrigsten war der Anteil im Rettungsdienst mit nur 7%. In Hamburg hatten Dutzende größere Autos heute platte Reifen. Zum Teil wurden an den Fahrzeugen Bekennerschreiben des sogenannten Widerstandskollektivs gefunden, teilte die Polizei mit. In einem Schreiben teilte das Kollektiv mit, dass es bei 60 SUVs mit Hilfe von kleinen Linsen Luft aus den Reifen gelassen habe. Grund dafür sei unter anderem die Umweltbelastung.
9: Was ist? Es wird mild in dieser Woche. Heute am Montag schon 22 Grad maximal. Zwar mit vielen Wolken noch am Himmel über der Region, die lockern aber im Tagesverlauf immer wieder auch auf. Der Dienstagmorgen gestaltet sich recht ähnlich. Mal dichte Wolken, dann wieder ein paar Auflockerungen und nochmal 22 Grad maximal. Und am Mittwoch ähnliches Bild. Sonne und Wolken im Mix bei sogar 24 Grad als Spitzenwert.
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9: Welche Botschaft steckt wirklich hinter dem Top-Hit von Police, Every Breath You Take? 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

Das ist die richtige Energie für ihren Wochenstart. Sie glauben an sich selbst. Sie schaffen das. Cher mit Believe hier auf ihrem Radio Paradiso. Das sind die besten Hits mit der meisten Abwechslung. Jetzt kraftvoll von Belinda Carlisle. Das sind die 80er. Das ist

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1: Januar 1979 in San Diego, Kalifornien. Brenda Spencer schießt aus ihrem Elternhaus auf die gegenüberliegende Schule. Dabei tötet die 16-Jährige den Schulleiter und den Hausmeister. Sie verletzt mehrere Schüler. Als Begründung sagt sie später: Ich mag Montage nicht. Bob Geldof verarbeitet den Amoklauf später in dem Lied I Don't Like Mondays. Es wird der erfolgreichste Song der Boomtown Rats.
2: 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Sie sorgt dafür, dass sie zu Hause bleiben. 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Und er kann keine Gründe sehen, denn es gibt keine Gründe. Welchen Grund musst du sehen? Sag mir, warum. Ich mag Montage nicht.
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3: Mit Jörg Trotzki. Für die geplante Erdöllagerstätte Wolin East vor den Inseln Usedom und Wolin bereitet Polen eine grenzüberschreitende Umweltverträglichkeitsprüfung vor. Polen geht davon aus, dass auf polnischer Seite rund 22 Millionen Tonnen Erdöl in der Ostsee lagern. Deshalb plane man bereits mit dem Bau einer Bohrinsel samt Hafen und Wellenbrecher, heißt es. Die geplante Bohrinsel liegt in unmittelbarer Nähe mehrerer europäischer Meeresschutzgebiete. Umweltorganisationen laufen bereits Sturm. Durch den Brand eines Autohauses in Bözow, Landkreis Rostock, ist ein Millionenschaden entstanden. Wegen der starken Rauchentwicklung wurden Anwohner gebeten, Fenster und Türen geschlossen zu halten. Rund 100 Einsatzkräfte waren zur Brandbekämpfung angerückt. Verletzt wurde niemand, sagte man uns. Mehrere Autos wurden jedoch zerstört. Die Brandursache ist noch unklar. Vermutet werden Schweißarbeiten, die es zuvor gab. Freddie Quinn ist 95 geworden. Er habe seinen Geburtstag gestern ohne großes Tamtam gefeiert, sagte uns der Sänger. Ihm und seiner Frau gehe es gut, so die Ikone des deutschen Schlagers weiter. Er genieße den Ruhestand und sei damit beschäftigt, das neue Zuhause auf dem Bauernhof einzurichten. Der Wahlhamburger Freddie Quinn verkörpert seit Jahrzehnten wie kein anderer den einsamen Seefahrer. Dabei fuhr der Österreicher selbst niemals zur See. Mehr als 60 Millionen Platten hat Freddie Quinn bis 2000 verkauft und zahlreiche Auszeichnungen für sein Lebenswerk erhalten.
4: Hin und wieder gibt es heute noch ein paar Auflockerungen am Himmel über der Region. Regen kommt vor allem keiner runter und die Temperaturen steigen auf bis zu 22 Grad. Ähnlich wird es auch in den nächsten Tagen aussehen. Mal dichter bewölkt, dann wieder aufgelockert ohne Regen. Und bei morgen 22 und am Mittwoch sogar 24 Grad. Maximal.
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4: Und bevor ich Ihnen gleich verrate, worauf Sie sich in dieser Woche noch alles freuen können, hier bei uns im Programm geht es jetzt gefühlvoll weiter hinein in die 90er. St. George Michael und Elton John. Don't let the sun go down on me.

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13: Ich bin Babette Büchner. Der Tankrabatt ist endgültig auf dem Weg und kann am Donnerstag starten. Bundespräsident Frank-Walter Steinmeier hat das Gesetz unterzeichnet, teilte das Bundespräsidialamt mit. Hintergrund sind die hohen Spritpreise im Moment. Mit dem Tankrabatt sinkt die Energiesteuer auf Diesel und Benzin.

0: Bereitschaft dringend so verbessert werden, dass Russland keinen Angriff auf einen EU-Staat wagen könne. Kallas sagte, man müsse sich jetzt darauf konzentrieren, die vorhandenen Lücken tatsächlich zu schließen. Deutschlands Verteidigungsminister Pistorius ließ sich durch seinen Staatssekretär Hartmann vertreten. Aus Brüssel, Dieter Ebeling.
1: Bei der geplanten Pflegereform hakt es zwischen Union und SPD. Gesundheitsminister Carsten Linnemann will seine Pläne am Mittwoch ins Kabinett bringen, aber die SPD hält das bisherige Paket für zu einseitig. Heute soll deshalb weiter verhandelt werden.
2: Knackpunkt ist vor allem die Finanzierung. Die SPD will, dass sich auch Privatversicherte stärker beteiligen und fordert außerdem eine Begrenzung für die Eigenanteile im Pflegeheim. Linnemann lehnt einen solchen Pflegedeckel bisher ab. Ihm geht es erst einmal darum, die Leistungen für Pflegebedürftige zu sichern und die Beiträge stabil zu halten. Größere Strukturreformen sollen dann ab Oktober in einer Kommission beraten werden. SPD-Gesundheitsexperte Pantazis rechnet trotzdem noch vor Mittwoch mit einer grundsätzlichen Einigung. Thomas Bleskin, Nachrichtenredaktion.
1: Gute Nachrichten vom Arbeitsmarkt. Die Unternehmen in Deutschland treten beim Stellenabbau auf die Bremse. Das IFO-Beschäftigungsbarometer ist den dritten Monat in Folge gestiegen und liegt nun bei 95,1 Punkten. Eine echte Erholung ist laut Experten aber noch nicht in Sicht. In Industrie und Handel würden weiterhin Stellen abgebaut, hieß es.
3: Das sieht ja schon fast nach einem Spätsommer-Comeback in den nächsten Tagen aus bei den Temperaturen. Heute am Montag schon 22 Grad maximal. Dazu geht's oft noch bewölkt weiter, immer wieder aber auch mit Auflockerungen. Genau so wird sich das auch durch den Dienstagmorgen ziehen bei bis zu 22 Grad. Und am Mittwoch sind voraussichtlich sogar trockene 24 Grad. Maximal möglich.
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3: Inspiration für Ihre Reiseplanung für das kommende Jahr gibt's hier gleich. Jetzt aber erstmal Phil Collins. Do you remember?

0: Wo sollten Sie im kommenden Jahr unbedingt hinreisen? Der Reiseführer Lonely Planet, der hat jetzt die besten 25 Reiseziele für das kommende Jahr aufgelistet. Und darunter ist auch eine überraschende Empfehlung für Deutschland. Sie hören Radio Paradiso und meine Kollegin Fiona Reinhardt weiß mehr. Fiona, welche deutsche Stadt taucht denn überraschenderweise in dem Ranking auf?
1: Ja, kaum zu glauben, aber für den Reiseführer Lonely Planet ist Dessau in Sachsen-Anhalt eine Stadt, die man nächstes Jahr unbedingt besuchen sollte. Der Reiseführer schwärmt vor allem vom Bauhaus. Das wird als eine der bedeutendsten aller Designideen bezeichnet, weil sie auch ein Jahrhundert später noch den Kern unseres Alltags ausmacht. Konkret empfohlen wird, das bekannte Bauhausgebäude zu besuchen, aber auch die Siedlung Dessau-Törten sollte man sich anschauen und die Meisterhäuser. Das sind Villen führender Bauhausköpfe, zum Beispiel von Gropius oder den Malern Paul Klee und Wassily Kandinsky.
0: Okay, jetzt taucht Deutschland in dem Reiseführer nicht zum ersten Mal auf. Welche deutschen Orte haben es in den letzten Jahren schon mal in den Reiseführer geschafft?
1: Genau, Deutschland hat ja wirklich einiges zu bieten. Viele von uns wissen das schon und das haben offenbar auch die Autoren von der Best in Travel-Reihe erkannt. Die haben letztes Jahr zum Beispiel Bayern als Top-Region aufgeführt. 2020 wurde Bonn als Top-Stadt gelistet wegen Beethovens 250. Geburtstag und 2019 war Deutschland sogar Platz 2 bei den Ländern, die man bereisen sollte. Auch hier ging es wieder ums Bauhaus. Damals war nämlich das Bauhaus Gründungsjubiläum.
0: Gut, so viel zu Deutschland. Welche Reiseziele außerhalb Deutschlands werden denn noch im aktuellen Reiseführer empfohlen?
1: Mittlerweile ist es ja nicht mehr so, dass einfach nur Top-Städte, Regionen und Länder aufgelistet werden, sondern konkrete Ziele und Erlebnisse, die besonders sind. Das neue Buch zeigt insgesamt 50 Ziele fürs nächste Jahr, 25 Orte und 25 Erlebnisse. Bei den Orten ist zum Beispiel Marokkos Hauptstadt dabei, eine Stadt in Südschweden und die Millionenmetropole Chengdu in China. Und bei den Erlebnissen wird unter anderem empfohlen, die Museen in Abu Dhabi zu besuchen oder in Südfrankreich auf der Route Napoleon eine Reise durch die Geschichte zu machen.
0: Das klingt alles verlockend. Danke dir, Fiona, für den Überblick. Ihnen wünsche ich eine schöne Reiseplanung. Vorfreude ist ja dann auch meist die schönste Freude. Und dann können Sie auch ein bisschen dem Herbst hier in Deutschland zumindest gedanklich entfliehen. Ich wünsche Ihnen einen schönen Montag, einen entspannten Start in die neue Woche. 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

0: 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Die größten Worte der Menschheitsgeschichte. Was ist Liebe? Die Antwort der Bibel ist 2000 Jahre alt. Dennoch, diese Worte begleiten, trösten und inspirieren Liebende und nach Liebe Suchende bis heute.
1: Die Liebe ist langmütig und freundlich, gütig und ohne Eifersucht. Sie prahlt nicht, sie bläht sich nicht auf. Sie achtet auf das, was sich schickt. Sie sucht keinen Vorteil. Sie wird nicht bitter durch bittere Erfahrung. Sie rechnet das Böse nicht zu. Sie trauert über das Unrecht und freut sich über die Wahrheit. Sie erträgt alles. Sie glaubt alles. Sie hofft alles. Sie duldet alles. Unvergänglich ist die Liebe. Prophetische Rede verhallt, ekstatische Rufe verwehen. Erkenntnis wird zunichte. Es bleiben Glaube, Hoffnung und Liebe. Diese drei. Aber die größte unter ihnen ist die Liebe.
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2: 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Für die geplante Erdöllagerstätte Wolin East vor den Inseln Usedom und Wolin bereitet Polen eine grenzüberschreitende Umweltverträglichkeitsprüfung vor. Polen geht davon aus, dass auf polnischer Seite rund 22 Millionen Tonnen Erdöl in der Ostsee lagern. Deshalb plane man bereits mit dem Bau einer Bohrinsel samt Hafen und Wellenbrecher, heißt es. Die geplante Bohrinsel liegt in unmittelbarer Nähe mehrerer europäischer Meeresschutzgebiete. Umweltorganisationen laufen bereits stumm. Durch den Brand eines Autohauses in Bözow, Landkreis Rostock, ist ein Millionenschaden entstanden. Wegen der starken Rauchentwicklung wurden Anwohner gebeten, Fenster und Türen geschlossen zu halten. Rund 100 Einsatzkräfte waren zur Brandbekämpfung angerückt. Verletzt wurde niemand, sagte man uns. Mehrere Autos wurden jedoch zerstört. Die Brandursache ist noch unklar. Vermutet werden Schweißarbeiten, die es zuvor gab. Freddy Quinn ist 95 geworden. Er habe seinen Geburtstag gestern ohne großes Tamtam gefeiert, sagte uns der Sänger. Ihm und seiner Frau gehe es gut, so die Ikone des deutschen Schlagers weiter. Er genieße den Ruhestand und sei damit beschäftigt, das neue Zuhause auf dem Bauernhof einzurichten. Der Wahlhamburger Freddy Quinn verkörpert seit Jahrzehnten wie kein anderer den einsamen Seefahrer. Dabei fuhr der Österreicher selbst niemals zur See. Mehr als 60 Millionen Platten hat Freddy Quinn bis 2000 verkauft und zahlreiche Auszeichnungen für sein Lebenswerk erhalten.
3: Was ist, es wird mild in dieser Woche. Heute am Montag schon 22 Grad maximal. Zwar mit vielen Wolken noch am Himmel über der Region, die lockern aber im Tagesverlauf immer wieder auch auf. Der Dienstagmorgen gestaltet sich recht ähnlich. Mal dichte Wolken, dann wieder ein paar Auflockerungen und nochmal 22 Grad maximal. Und am Mittwoch ähnliches Bild, Sonne und Wolken im Mix bei sogar 24 Grad als Spitzenwert.
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3: Und jetzt mit großer Musik und vor allem noch größerer Botschaft. 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
2: Ich bin Babette Büchner. Der Tankrabatt ist endgültig auf dem Weg und kann am Donnerstag starten. Bundespräsident Frank-Walter Steinmeier hat das Gesetz unterzeichnet, teilte das Bundespräsidialamt mit. Hintergrund sind die hohen Spritpreise im Moment. Mit dem Tankrabatt sinkt die Energiesteuer auf Diesel und Benzin für Oktober, November und Dezember um 14 Cent. Inklusive Mehrwertsteuer ergibt das eine Steuererleichterung um knapp 17 Cent. Ist die EU ausreichend gewappnet für einen möglichen militärischen Konflikt mit Russland? Offenbar nicht. Ein aktueller Bericht zur Verteidigungsbereitschaft deckt Schwachstellen auf, teilte die EU-Außenbeauftragte Kaja Kallas bei einem Verteidigungsministertreffen in Brüssel mit.
3: Große Lücken gibt es dem Bericht zufolge, und zwar vor allem bei der Luftverteidigung, bei Drohnen und bei den Munitionsbeständen. Es sei viel getan worden, aber noch nicht genug. Bis 2030 müsse die Verteidigungsbereitschaft dringend so verbessert werden, dass Russland keinen Angriff auf einen EU-Staat wagen könne. Kallas sagte, man müsse sich jetzt darauf konzentrieren, die vorhandenen Lücken tatsächlich zu schließen. Deutschlands Verteidigungsminister Pistorius ließ sich durch seinen Staatssekretär Hartmann vertreten. Aus Brüssel, Dieter Ebeling.
2: Bei der geplanten Pflege

0: Atzes rechnet trotzdem noch vor Mittwoch mit einer grundsätzlichen Einigung. Thomas Bleskin, Nachrichtenredaktion.
1: Gute Nachrichten vom Arbeitsmarkt. Die Unternehmen in Deutschland treten beim Stellenabbau auf die Bremse. Das IFO-Beschäftigungsbarometer ist den dritten Monat in Folge gestiegen und liegt nun bei 95,1 Punkten. Eine echte Erholung ist laut Experten aber noch nicht in Sicht. In Industrie und Handel würden weiterhin Stellen abgebaut, hieß es.
2: 19 bis 21 Grad messen wir an der See, ansonsten 24 Grad im Binnenland. Es bleibt freundlich, Sonne und Wolken weiterhin im Mix. Auch morgen am Dienstag gibt es ein paar Wolken, zwischendurch aber auch Sonne, die durchkommt. Es bleibt trocken bei angenehmen Top-Temperaturen von 22 bis 24 Grad.
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2: Kurz nach 14 Uhr und ab Donnerstag soll es dann wieder günstiger werden. Ab dann beginnt nämlich der wieder beschlossene Tankrabatt, 17 Cent pro Liter. Aber wird es denn wohl auch schon ab dem Donnerstag gleich günstiger? Darüber sprechen wir gleich hier, unter anderem nach Purple Disco Machine und Sophie and the Giants mit Hypnotized. Und das sind die späten 80er, Kylie Minogue und The Locomotion.

0: War gestern Abend, da musste ich auch nochmal zur Tankstelle und Spaß macht das nicht. Das ist schon ganz schön teuer, aber ab Donnerstag soll es dann wieder günstiger werden. Dann greift der erneut beschlossene Tankrabatt. Fiona Reichert aus der Radio Paradiso Redaktion. Fiona, ab dem 1.10., also ab Donnerstag, gilt der Tankrabatt dann bis Ende des Jahres. Bekommen wir den dann auch sofort eigentlich zu spüren?
1: Bis dieser günstigere Sprit wirklich in den Tanks der Tankstellen ist, dauert es natürlich etwas. Aber Experten gehen trotzdem davon aus, dass die Preise in der Nacht zu Donnerstag schnell fallen werden. So war das zumindest auch beim letzten Tankrabatt im Mai und Juni. Das hat wohl zum einen mit den Erwartungen der Kunden zu tun, zum anderen auch mit dem Wettbewerb. Wir müssen uns jetzt aber keinen Stress machen und nachts direkt zur Tankstelle eilen. Seit der 12-Uhr-Regel ist der billigste Moment zum Tanken sowieso am späten Vormittag, sagen Experten. Also am besten schauen wir uns jetzt erstmal an, inwiefern die Mineralölkonzerne die Steuersenkung auch weitergeben.
0: Na genau, und denen hängt das ja dann auch maßgeblich. Wie viel bringt denn dieser Tankrabatt wirklich? Da gibt es ja auch viel Skepsis.
1: Also viele Ökonomen halten tatsächlich nichts vom Tankrabatt. Sie sagen, der ist relativ teuer und dafür nicht wirklich zielgenau. Und es ist ja auch gar nicht garantiert, dass die Steuersenkung dann wirklich bei den Menschen ankommt. Das war ja schon beim letzten Tankrabatt der Vorwurf an die Mineralölkonzerne. Experten haben ausgerechnet, dass der durchschnittliche Verbrennerfahrer durch den Rabatt auf die vollen 3 Monate gerechnet grob 32 bis 36 Euro spart. Natürlich je nachdem, wie man fährt, wie der Verbrauch ist und wie und wann man tankt.
0: Dankeschön, Fiona. Also ab Donnerstag gilt der neue Tankrabatt dann wieder und zwar bis Ende des Jahres. Theoretisch müsste der Liter Sprit dann 17 Cent günstiger werden. Sind wir mal gespannt.

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1: Wenn du erschöpft bist, streichle dich die Zuversicht. Die Hoffnung nehme deine Hand in Trauertälern. Wenn Wüste dich bedrängt, erwachse dir die Kraft zum Aufbruch hinaus in ein grünes Land. Musik der Freundschaft sei dir nah. Aus Arbeits- und aus Mußestunden entströme dir der Einklang mit dir selbst und Gottes Lächeln schaue dich an.
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2: 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Für die geplante Erdöllagerstätte Wolin East vor den Inseln Usedom und Wolin bereitet Polen eine grenzüberschreitende Umweltverträglichkeitsprüfung vor. Polen geht davon aus, dass auf polnischer Seite rund 22 Millionen Tonnen Erdöl in der Ostsee lagern. Deshalb plane man bereits mit dem Bau einer Bohrinsel samt Hafen und Wellenbrecher, heißt es. Die geplante Bohrinsel liegt in unmittelbarer Nähe mehrerer europäischer Meeresschutzgebiete. Umweltorganisationen laufen bereits Sturm. Durch den Brand eines Autohauses in Bözow, Landkreis Rostock, ist ein Millionenschaden entstanden. Wegen der starken Rauchentwicklung wurden Anwohner gebeten, Fenster und Türen geschlossen zu halten. Rund 100 Einsatzkräfte waren zur Brandbekämpfung angerückt. Verletzt wurde niemand, sagte man uns. Mehrere Autos wurden jedoch zerstört. Die Brandursache ist noch unklar. Vermutet werden Schweißarbeiten, die es zuvor gab. Freddie Quinn ist 95 geworden. Er habe seinen Geburtstag gestern ohne großes Tamtam gefeiert, sagte uns der Sänger. Ihm und seiner Frau gehe es gut, so die Ikone des deutschen Schlagers weiter. Er genieße den Ruhestand und sei damit beschäftigt, das neue Zuhause auf dem Bauernhof einzurichten. Der Wahlhamburger Freddie Quinn verkörpert seit Jahrzehnten wie kein anderer den einsamen Seefahrer. Dabei fuhr der Österreicher selbst niemals zur See. Mehr als 60 Millionen Platten hat Freddie Quinn bis 2000 verkauft und zahlreiche Auszeichnungen für sein Lebenswerk erhalten.
3: Freundlich und spätsommerlich geht's heute durch den Montagnachmittag in den Abend hinein. 19 bis 21 Grad die Topwerte an der See, bis zu 24 Grad im Binnenland und auch morgen am Dienstag Sonne und Wolken im Mix. Es bleibt trocken bei bis zu 24 Grad in der Spitze.
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3: Heute Morgen war es soweit. Die Backstreet Boys Tickets wurden verlost bei uns in der Morningshow. Willkommen bei Thorsten Witt. Gehören wir gleich nochmal rein, unter anderem nach Chris Rea. Jetzt wird getrommelt. Hier sind die 90er. Julia.

0: Und ein New Diss Song vom Film Toy Story 5. Taylor Swift haben wir gerade gehört. Schönen Montagnachmittag und wir gehen gleich in die frühen 90er zu Clouseau mit Close Encounters.
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15: Ich bin Babette Büchner. Der Tankrabatt ist endgültig auf dem Weg und kann am Donnerstag starten. Bundespräsident Frank-Walter Steinmeier hat das Gesetz unterzeichnet, teilte das Bundespräsidialamt mit. Hintergrund sind die hohen Spritpreise im Moment. Mit dem Tankrabatt sinkt die Energiesteuer auf Diesel und Benzin für Oktober, November und Dezember um 14 Cent. Inklusive Mehrwertsteuer ergibt das eine Steuererleichterung um knapp 17 Cent. Ist die EU ausreichend gewappnet für einen möglichen militärischen Konflikt mit Russland? Offenbar nicht. Ein aktueller Bericht zur Verteidigungsbereitschaft deckt Schwachstellen auf, teilte die EU-Außenbeauftragte Kaja Kallas bei einem Verteidigungsministertreffen in Brüssel mit.
16: Große Lücken gibt es dem Bericht zufolge, und zwar vor allem bei der Luftverteidigung, bei Drohnen und bei den Munitionsbeständen. Es sei viel getan worden, aber noch nicht genug. Bis 2030 müsse die Verteidigungsbereitschaft dringend so verbessert werden, dass Russland keinen Angriff auf einen EU-Staat wagen könne. Kallas sagte, man müsse sich jetzt darauf konzentrieren, die vorhandenen Lücken tatsächlich zu schließen. Deutschlands Verteidigungsminister Pistorius ließ sich durch seinen Staatssekretär Hartmann vertreten. Aus Brüssel, Dieter Ebeling.
15: Bei der geplanten Pflegereform hakt es zwischen Union und SPD. Gesundheitsminister Carsten Linnemann will seine Pläne am Mittwoch ins Kabinett bringen, aber die SPD hält das bisherige Paket für zu einseitig. Heute soll deshalb

0: nun bei 95,1 Punkten. Eine echte Erholung ist laut der Experten aber noch nicht in Sicht. In Industrie und Handel würden weiterhin Stellen abgebaut, hieß es.
1: Der Montagnachmittag bleibt weiter richtig, richtig schön. Spät Sommerwetter bei Top-Temperaturen von 24 Grad im Binnenland. Schwachen bis mäßigen Wind haben wir aus südöstlicher Richtung. 19 bis 21 Grad messen wir an der See. Morgen am Dienstag bleibt es dann bei einem Mix aus Sonne und Wolken. Es bleibt auf jeden Fall trocken und es bleibt angenehm warm. 22 bis 24 Grad maximal auf Rügen erwarten wir Top-Werte von um die 20 Grad.
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1: Um kurz nach 3, kurz nach 15 Uhr. Schönen Montagnachmittag. Und jetzt gibt's ganz viel Liebe rein in die Ohren. Und zwar von Bryan Adams, Rod Stewart und Sting. Die alle zusammen mit All for

0: es war wirklich ein großes, großes Fest. Nicht nur aus ganz Deutschland, sondern aus der ganzen Welt sind sie angereist für einen der größten Läufe der Welt. Der größte in Deutschland, der Berlin-Marathon. Der hat gestern in der Hauptstadt in Berlin stattgefunden. 56.000 Läuferinnen und Läufer sind angetreten. 50.000 davon haben am Ende auch die Ziellinie überquert. Bestes Wetter gab es dazu in Berlin. Sonnenschein und Temperaturen von um die 25 Grad. Und mit dabei beim Berlin-Marathon auch die Sophie und der Tobias aus Österreich. Und die haben wir mal gefragt, wie sie denn den Lauf erlebt haben.
1: Also ich habe es super gefunden, ich habe Personal Best und wir sind extra da aus Österreich und wir sind richtig happy, dass wir da sein dürfen. Und ich bin nur so gut durchgekommen wegen meinem Freund, weil der hat mich gebased.
2: Genau, wir haben einfach durchgezogen bis zum Ende, auch wenn es hart geworden ist, gemeinsam schafft man es einfach einfacher und besser.
0: Das stimmt allerdings und gemeinsam mit den schätzungsweise 1,2 Millionen Zuschauerinnen und Zuschauern an der Strecke. Das war schon wirklich, wirklich toll. Überall standen sie und das haben auch die Läufer auf jeden Fall gemerkt. Wir haben gefragt, wie sie denn die Unterstützung auch als Läufer, als Teilnehmer erlebt haben.
1: Super, also so voll, glaube ich, habe ich das noch nie erlebt, dass ich einen Marathon gelaufen bin. Also es waren so viele Menschen, das war insane. Also es war Wahnsinn. Ich habe noch nie so viel Leute gesehen, weil ich war schon wirklich Mailand, Rom. Das ist die Stimmung nicht vergleichbar. Also kann ich nur empfehlen. Kann man?
2: Ja, wirklich. Kann ich mich anschließen. Es ist genau perfekt. Entlang der kompletten Strecke, überall einfach beste Stimmung. In anderen Marathons hat man dann so, wenn man so aus dem Stadtkern draußen ist, dass dann nicht mehr so viel Unterstützung ist, aber da wirklich überall es durchgehend.
1: War, ja, voll. Es war kein einziges Stück, wo niemand war. Es waren überall Leute und 42 Kilometer lang. Das war richtig cool.
0: Ja, macht auf jeden Fall Lust auf nächstes Jahr. 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Ist nämlich kein garantierter Startplatz. Am Ende erfolgt das mit Losverfahren. Also es wird ausgelost, wer dann am Ende mit dabei ist und wer nicht. Alle Infos und die Anmeldung finden Sie online unter www.bmw-berlin-marathon.com.

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1: Papst Johannes der 23. Die 10 Gebote der Gelassenheit. Das 10. Gebot. Vertrauen. Nur für heute werde ich fest daran glauben, selbst wenn die Umstände das Gegenteil zeigen sollten, dass die gütige Vorsehung Gottes sich um mich kümmert, als gäbe es sonst niemanden auf der Welt.
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2: 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Für die geplante Erdöllagerstätte Wolin East vor den Inseln Usedom und Wolin bereitet Polen eine grenzüberschreitende Umweltverträglichkeitsprüfung vor. Polen geht davon aus, dass auf polnischer Seite rund 22 Millionen Tonnen Erdöl in der Ostsee lagern. Deshalb plane man bereits mit dem Bau einer Bohrinsel samt Hafen und Wellenbrecher, heißt es. Die geplante Bohrinsel liegt in unmittelbarer Nähe mehrerer europäischer Meeresschutzgebiete. Umweltorganisationen laufen bereits stumm. Durch den Brand eines Autohauses in Bözow, Landkreis Rostock, ist ein Millionenschaden entstanden. Wegen der starken Rauchentwicklung wurden Anwohner gebeten, Fenster und Türen geschlossen zu halten. Rund 100 Einsatzkräfte waren zur Brandbekämpfung angerückt. Verletzt wurde niemand, sagte man uns. Mehrere Autos wurden jedoch zerstört. Die Brandursache ist noch unklar. Vermutet werden Schweißarbeiten, die es zuvor gab. Freddy Quinn ist 95 geworden. Er habe seinen Geburtstag gestern ohne großes Tamtam gefeiert, sagte uns der Sänger. Ihm und seiner Frau gehe es gut, so die Ikone des deutschen Schlagers weiter. Er genieße den Ruhestand und sei damit beschäftigt, das neue Zuhause auf dem Bauernhof einzurichten. Der Wahlhamburger Freddy Quinn verkörpert seit Jahrzehnten wie kein anderer den einsamen Seefahrer. Dabei fuhr der Österreicher selbst niemals zur See. Mehr als 60 Millionen Platten hat Freddy Quinn bis 2000 verkauft und zahlreiche Auszeichnungen für sein Lebenswerk erhalten.
3: 19 bis 21 Grad messen wir an der See, ansonsten 24 Grad im Binnenland. Es bleibt freundlich, Sonne und Wolken weiterhin im Mix. Auch morgen am Dienstag gibt es ein paar Wolken zwischendurch, aber auch Sonne, die durchkommt. Es bleibt trocken bei angenehmen Top-Temperaturen von 22 bis 24 Grad.
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3: Ja, er hat nicht nur mitgemacht, er hat ihn bezwungen. Unser Morningshow-Moderator Thorsten Wittke ist gestern den Marathon gelaufen. Und davon hat er heute früh auch erzählt in der Frühstücksrunde. Da hören wir gleich nochmal rein. Unter anderem nach Phil Collins gibt's jetzt Against All Odds.

0: Donna Luis, I love you always, forever. Ihnen einen schönen und entspannten Montagnachmittag.
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8: Ich bin Dirk Zeitler. Der Tankrabatt ist endgültig beschlossen. Nachdem Bundestag und Bundesrat das Gesetz am Freitag gebilligt hatten, hat auch Bundespräsident Steinmeier es unterzeichnet.
9: Damit kann der neue Tankrabatt wie geplant am 1. Oktober, also an diesem Donnerstag, in Kraft treten. Wie schon im Frühjahr wird die Energiesteuer auf Diesel und Benzin um 14 Cent gesenkt. Inklusive Mehrwertsteuer ergibt das eine Steuererleichterung um knapp 17 Cent je Liter. Dieses Mal gilt der Rabatt für 3 Monate bis Ende des Jahres, um Autofahrer von den hohen Spritpreisen zu entlasten. Die Kosten von 2,5 Milliarden Euro sollen jeweils zur Hälfte zwischen Bund und Ländern aufgeteilt werden. Diana Kramer, Nachrichtenredaktion.
8: Der frühere Unionsfraktionschef Jens Spahn zieht sich nach dpa-Informationen aus dem Haushaltsausschuss des Bundestags zurück. Er reagiert mit dem Schritt auf Aufregung wegen seiner Abwesenheit an 2 Tagen der vergangenen Sitzungswoche. Anlass war die Veröffentlichung eines Fotos von Spahn bei Bild, das ihn während der Zeit mit seinem Sohn auf dem Arm auf der italienischen Insel Sardinien zeigen soll. Bild zog das Foto später zurück. Die Unternehmen in Deutschland werden beim Stellenabbau zurückhaltender. Das Beschäftigungsbarometer des Münchner IFO-Instituts ist den 3. Monat in Folge gestiegen. Die Fachleute sehen darin eine Stabilisierung des Arbeitsmarkts, aber noch keine echte Erholung.
10: Lichtblicke gibt es vor allem bei den Dienstleistern. Dort wollen mehr Unternehmen Personal einstellen als abbauen. Neue Leute suchen zum Beispiel Ingenieurbüros sowie Rechts- und Steuerberatungen. In der Industrie und im Handel werden dagegen mehr Stellen gestrichen. Allerdings gibt es auch Industriebetriebe, die zusätzliche Mitarbeiter suchen, etwa in der Lebensmittelbranche. Bei den Leiharbeitsfirmen wächst ebenfalls die Hoffnung und auf dem Bau hat sich zuletzt kaum etwas verändert. Thomas Bleskin, Nachrichtenredaktion.
8: Die monatelange Suche nach Käufern war erfolglos. Die 3 deutschen BioNTech-Standorte im rheinland-pfälzischen Idar-Oberstein, im hessischen Marburg und in Tübingen in Baden-Württemberg werden in einiger Zeit schließen. Betroffen sind nach Unternehmensangaben rund 1.800 Beschäftigte. Tübingen soll nach Unternehmensangaben bereits Ende 2027 Schluss sein, in Marburg Anfang 2028 und in Idar-Oberstein Ende 2028.
11: Freundlich und spätsommerlich geht's heute durch den Montagnachmittag in den Abend hinein. 19 bis 21 Grad die Topwerte an der See, bis zu 24 Grad im Binnenland und auch morgen am Dienstag Sonne und Wolken im Mix. Es bleibt trocken bei bis zu 24 Grad in der Spitze.
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11: Ab dem nächsten Monat, ab dem 1.10., ab dem Donnerstag, gilt der neu beschlossene, wieder beschlossene Tankrabatt, 17 Cent pro Liter. Aber werden wir den denn auch am Donnerstag dann gleich schon zu spüren bekommen? Unter anderem darüber sprechen wir gleich hier. Unter anderem nach Bonnie Tyler gibt's jetzt. Hier sind die 80er, Total Eclipse of the

0: war gestern Abend, da musste ich auch nochmal zur Tankstelle und Spaß macht das nicht. Das ist schon ganz schön teuer, aber ab Donnerstag soll es dann wieder günstiger werden. Dann greift der erneut beschlossene Tankrabatt. Fiona Reichert aus der Radio Paradiso Redaktion. Fiona, ab dem 1.10., also ab Donnerstag, gilt der Tankrabatt dann bis Ende des Jahres. Bekommen wir den dann auch sofort eigentlich zu spüren?
1: Bis dieser günstigere Sprit wirklich in den Tanks der Tankstellen ist, dauert es natürlich etwas. Aber Experten gehen trotzdem davon aus, dass die Preise in der Nacht zu Donnerstag schnell fallen werden. So war das zumindest auch beim letzten Tankrabatt im Mai und Juni. Das hat wohl zum einen mit den Erwartungen der Kunden zu tun, zum anderen auch mit dem Wettbewerb. Wir müssen uns jetzt aber keinen Stress machen und nachts direkt zur Tankstelle eilen. Seit der 12-Uhr-Regel ist der billigste Moment zum Tanken sowieso am späten Vormittag, sagen Experten. Also am besten schauen wir uns jetzt erstmal an, inwiefern die Mineralölkonzerne die Steuersenkung auch weitergeben.
0: Na genau, und den hängt das ja dann auch maßgeblich. Wie viel bringt denn dieser Tankrabatt wirklich? Da gibt es ja auch viel Skepsis.
1: Also viele Ökonomen halten tatsächlich nichts vom Tankrabatt. Sie sagen, der ist relativ teuer und dafür nicht wirklich zielgenau. Und es ist ja auch gar nicht garantiert, dass die Steuersenkung dann wirklich bei den Menschen ankommt. Das war ja schon beim letzten Tankrabatt der Vorwurf an die Mineralölkonzerne. Experten haben ausgerechnet, dass der durchschnittliche Verbrennerfahrer durch den Rabatt auf die vollen 3 Monate gerechnet grob 32 bis 36 Euro spart. Natürlich je nachdem, wie man fährt, wie der Verbrauch ist und wie und wann man tankt.
0: Dankeschön, Fiona. Also ab Donnerstag gilt der neue Tankrabatt dann wieder und zwar bis Ende des Jahres. Theoretisch müsste der Liter Sprit dann 17 Cent günstiger werden. Sind wir mal gespannt.

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1: Papst Johannes der 23. Die 10 Gebote der Gelassenheit. Das 2. Gebot, Sorgfalt. Nur für heute werde ich größten Wert auf mein Auftreten legen und vornehm sein in meinem Verhalten. Ich werde niemanden kritisieren. Ja, ich werde nicht danach streben, die anderen zu korrigieren oder zu verbessern. Nur mich selbst.
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2: Mit Jörg Trotzki. Für die geplante Erdöllagerstätte Wolin East vor den Inseln Usedom und Wolin bereitet Polen eine grenzüberschreitende Umweltverträglichkeitsprüfung vor. Polen geht davon aus, dass auf polnischer Seite rund 22 Millionen Tonnen Erdöl in der Ostsee lagern. Deshalb plane man bereits mit dem Bau einer Bohrinsel samt Hafen und Wellenbrecher, heißt es. Die geplante Bohrinsel liegt in unmittelbarer Nähe mehrerer europäischer Meeresschutzgebiete. Umweltorganisationen laufen bereits stumm. Durch den Brand eines Autohauses in Bözow, Landkreis Rostock, ist ein Millionenschaden entstanden. Wegen der starken Rauchentwicklung wurden Anwohner gebeten, Fenster und Türen geschlossen zu halten. Rund 100 Einsatzkräfte waren zur Brandbekämpfung angerückt. Verletzt wurde niemand, sagte man uns. Mehrere Autos wurden jedoch zerstört. Die Brandursache ist noch unklar. Vermutet werden Schweißarbeiten, die es zuvor gab. Freddie Quinn ist 95 geworden. Er habe seinen Geburtstag gestern ohne großes Tamtam gefeiert, sagte uns der Sänger. Ihm und seiner Frau gehe es gut, so die Ikone des deutschen Schlagers weiter. Er genieße den Ruhestand und sei damit beschäftigt, das neue Zuhause auf dem Bauernhof einzurichten. Der Wahlhamburger Freddie Quinn verkörpert seit Jahrzehnten wie kein anderer den einsamen Seefahrer. Dabei fuhr der Österreicher selbst niemals zur See. Mehr als 60 Millionen Platten hat Freddie Quinn bis 2000 verkauft und zahlreiche Auszeichnungen für sein Lebenswerk erhalten.
3: Der Montagnachmittag bleibt weiter richtig, richtig schön. Spät Sommerwetter bei Top-Temperaturen von 24 Grad im Binnenland. Schwachen bis mäßigen Wind haben wir aus südöstlicher Richtung. 19 bis 21 Grad messen wir an der See. Morgen am Dienstag bleibt es dann bei einem Mix aus Sonne und Wolken. Es bleibt auf jeden Fall trocken und es bleibt angenehm warm. 22 bis 24 Grad maximal auf Rügen erwarten wir Top-Werte von um die 20 Grad.
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3: Weitermachen, auch wenn die Beine nicht mehr wollen. Darum geht's gleich hier bei Beziehungsexperte Hergen von Hochding in der Coaching-Etage. Unter anderem nach Queen mit Radio Gaga. Und das hier ist Sir Elton John, die frühen 90er mit Sacrifice.

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1: Ja, ich will, wenn die Beine nicht mehr wollen. Gestern sind beim Berlin-Marathon wieder tausende Menschen rund 42 Kilometer gelaufen. Die meisten hatten sich monatelang darauf vorbereitet. Trotzdem dürfte bei dem einen oder anderen irgendwann der Moment gekommen sein, an dem der Körper eine ziemlich klare Meinung hatte. Aufhören! Was dann? Aus der Sportpsychologie wissen wir, dass Ausdauerleistung nicht allein in den Muskeln entschieden wird. Auch unser Kopf mischt kräftig mit. Mentale Techniken wie Selbstgespräche, Zielsetzung oder das innere Vorstellen einer Bewegung können die Leistung tatsächlich verbessern. Das klingt ein bisschen wie, du musst nur fest genug an dich glauben, dann kommst du auch durch. Aber ganz so einfach ist es natürlich nicht. Wer untrainiert an der Siegessäule losläuft, wird auch mit den schönsten Gedanken keinen Marathonrekord aufstellen. Aber innerhalb unserer körperlichen Möglichkeiten kann der Wille erstaunlich viel bewegen. Statt bei Kilometer 35 zu denken, ich kann nicht mehr, konzentrieren sich erfahrene Läufer auf den nächsten Kilometer, den Rhythmus ihrer Schritte oder einen einfachen Satz wie weiter, ruhig, du schaffst das. Solche Selbstgespräche sind keine esoterischen Motivationsnummern. Eine Meta-Analyse von 32 Studien fand einen messbaren positiven Effekt auf sportliche Leistung dabei. Auch mentales Vorstellen kann helfen. Damit verschwindet nicht die Erschöpfung, aber sie verändern, wie sie mit ihr umgehen. Ihr Gehirn bekommt eine Aufgabe, statt ständig über das Aufgeben zu verhandeln. Das gilt auch außerhalb des Sports. Große Ziele wirken oft unerreichbar, wenn sie ständig auf die gesamte Strecke schauen. Sie müssen heute nicht im Detail wissen, wie sie die nächsten 42 Kilometer ihres Lebens schaffen. Lao Tse hat das vor mehr als 2000 Jahren so formuliert. Auch eine Reise von 1000 Meilen beginnt mit einem einzigen Schritt.
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1: Und wenn Sie eine persönliche Beratung wünschen, schreiben Sie mich gerne an unter www.beziehungscoach-berlin.de.

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8: Ich bin Dirk Zeitler. Im Streit um die Pflegereform erhöht Gesundheitsminister Linnemann den Druck auf Finanzminister Klingbeil. Der CDU-Politiker fordert, dass der Bund mehr als 5 Milliarden Euro an die Pflegeversicherung zahlt. Die SPD verlangt dagegen unter anderem eine Begrenzung der Heimkosten und eine Beteiligung der privaten Pflegeversicherung.
9: Linnemann lehnt beide SPD-Vorschläge ab. Bei einem Finanzausgleich mit der privaten Pflegeversicherung sieht er verfassungsrechtliche Probleme. Ein Deckel bei den Heimkosten ist aus seiner Sicht nicht ausreichend. Stattdessen fordert er vom Bund Gelder, die von der Pflegeversicherung während der Corona-Pandemie für Krisenmaßnahmen ausgegeben wurden, etwa um Mindereinnahmen bei Pflegeeinrichtungen auszugleichen oder Tests zu beschaffen. Linnemanns Argument, solche gesamtgesellschaftlichen Aufgaben hätten aus Steuern bezahlt werden müssen. Am Mittwoch will er seinen Gesetzentwurf ins Kabinett bringen. Thomas Bleskin, Nachrichtenredaktion.
8: Der Tankrabatt ist endgültig auf dem Weg. Bundespräsident Steinmeier hat das Gesetz unterzeichnet. Der Tankrabatt wurde als Reaktion auf die aktuell hohen Spritpreise beschlossen. Er sieht vor, die Energiesteuer auf Diesel und Benzin für Oktober, November und Dezember um 14% zu senken. Inklusive Mehrwertsteuer ergibt das eine Steuererleichterung um knapp 17 Cent. Auf dem Rhein wird es für Frachtschiffe immer schwieriger. Nach Angaben des Bundesverbands der deutschen Binnenschifffahrt sind auf dem besonders betroffenen Mittelrhein nur noch vereinzelt Güterschiffe unterwegs. An mehreren Pegeln wurden inzwischen historische Tiefstände gemessen.
10: Goa und Mainz in Rheinland-Pfalz gibt's kaum Wasser. Die wenigen Schiffe, die dort noch durchkommen, können deutlich weniger laden. Das trifft vor allem Raffinerien und Chemie- und Stahlwerke, die große Mengen über den Rhein transportieren. Laut einem Experten des Instituts der deutschen Wirtschaft sind wichtige Lieferwege inzwischen weitgehend unterbrochen. Etwas Hoffnung gibt's aber. In Köln sollen die Wasserstände zum Ende der Woche wieder steigen, in Kaub am Mittelrhein ab dem kommenden Wochenende. Zoe Tassovali, Nachrichtenredaktion.
8: Die Riesenrakete Starship des privaten Raumfahrtunternehmers SpaceX von Tech-Milliardär Elon Musk ist zu einem außergewöhnlichen Testflug aufgebrochen. Das größte jemals gebaute Raketensystem hob von einem Weltraumbahnhof im US-Bundesstaat Texas ab. Geplant ist eine rund 10-stündige Mission.

Backstreet Boys in der Merkur Spielarena. Und wer sich darüber richtig schön gefreut hat, da hören wir hier gleich nochmal rein. Unter anderem nach Alpha Will, Sounds Like a Melody und R.E.M. gibt's jetzt mit A Man on the Moon. Und auch unser nächster Herzchensong ist nicht mehr weit weg.

0: Das muss natürlich ein Herzchensong sein. Calum Scott und Whitney Houston, I Wanna Dance With Somebody. Einen schönen Start in den Montagfeierabend. Und Sie können jetzt weiter Gutes tun. Sie können die Margot Friedländer Stiftung unterstützen, die sich für Demokratie und gegen Rassismus einsetzt. Einfach mit einem Herzchen-Emoji an uns, zum Beispiel per WhatsApp hier ans Studiophone an die 030 80 500 und die 80. Gutes tun, ganz nebenbei, es war eigentlich noch nie so leicht.
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0: 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Die größten Worte der Menschheitsgeschichte. 20. Oktober 1977. Der RAF-Terror erreicht seinen Höhepunkt. Nach der Ermordung des Arbeitgeberpräsidenten Hans-Martin Schleyer hält Kanzler Helmut Schmidt eine Rede im Bundestag. Er setzt auf die Würde des Menschen.
1: Indem die demokratische Verfassung von der Würde des Menschen ausgeht und nicht nur dem Staat, sondern auch dem Einzelnen verbietet, mit der Existenz und der Würde des Menschen nach Belieben und nach Willkür zu verfahren, schreibt sie uns allen die Grenzen unseres Handelns vor. Die Verpflichtung dem Ganzen gegenüber umfasst auch, den Schwachen zu helfen, Minderheiten nicht auszuschließen und gegenüber Andersdenkenden Respekt zu bewahren. Wer aber aus dieser humanen Geschichte heraustritt, wer an die Stelle des demokratischen Rechts das Faustrecht der Gewalt setzt, der erlebt eine Ausweglosigkeit, in der vermeintliche Macht bis in Selbstzerstörung umschlagen kann.
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2: Mit Jörg Trotzki. Für die geplante Erdöllagerstätte Wolin East vor den Inseln Usedom und Wolin bereitet Polen eine grenzüberschreitende Umweltverträglichkeitsprüfung vor. Polen geht davon aus, dass auf polnischer Seite rund 22 Millionen Tonnen Erdöl in der Ostsee lagern. Deshalb plane man bereits mit dem Bau einer Bohrinsel samt Hafen und Wellenbrecher, heißt es. Die geplante Bohrinsel liegt in unmittelbarer Nähe mehrerer europäischer Meeresschutzgebiete. Umweltorganisationen laufen bereits Sturm. Durch den Brand eines Autohauses in Bözow, Landkreis Rostock, ist ein Millionenschaden entstanden. Wegen der starken Rauchentwicklung wurden Anwohner gebeten, Fenster und Türen geschlossen zu halten. Rund 100 Einsatzkräfte waren zur Brandbekämpfung angerückt. Verletzt wurde niemand, sagte man uns. Mehrere Autos wurden jedoch zerstört. Die Brandursache ist noch unklar. Vermutet werden Schweißarbeiten, die es zuvor gab. Freddie Quinn ist 95 geworden. Er habe seinen Geburtstag gestern ohne großes Tamtam gefeiert, sagte uns der Sänger. Ihm und seiner Frau gehe es gut, so die Ikone des deutschen Schlagers weiter. Er genieße den Ruhestand und sei damit beschäftigt, das neue Zuhause auf dem Bauernhof einzurichten. Der Wahlhamburger Freddie Quinn verkörpert seit Jahrzehnten wie kein anderer den einsamen Seefahrer. Dabei fuhr der Österreicher selbst niemals zur See. Mehr als 60 Millionen Platten hat Freddie Quinn bis 2000 verkauft und zahlreiche Auszeichnungen für sein Lebenswerk erhalten.
3: Freundlich und spätsommerlich geht's heute durch den Montagnachmittag in den Abend hinein. 19 bis 21 Grad die Topwerte an der See, bis zu 24 Grad im Binnenland und auch morgen am Dienstag Sonne und Wolken im Mix. Es bleibt trocken bei bis zu 24 Grad in der Spitze.
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3: Gemütlich und entspannt rein in den Montag. Feierabend gleich mit Michael Patrick Kelly und Wonders. Und das hier sind die 80er. Hier sind AHA mit Hunting High End.

0: es war wirklich ein großes, großes Fest. Nicht nur aus ganz Deutschland, sondern aus der ganzen Welt sind sie angereist für einen der größten Läufe der Welt. Der größte in Deutschland, der Berlin-Marathon. Der hat gestern in der Hauptstadt in Berlin stattgefunden. 56.000 Läuferinnen und Läufer sind angetreten. 50.000 davon haben am Ende auch die Ziellinie überquert. Bestes Wetter gab es dazu in Berlin. Sonnenschein und Temperaturen von um die 25 Grad. Und mit dabei beim Berlin-Marathon auch die Sophie und der Tobias aus Österreich. Und die haben wir mal gefragt, wie sie denn den Lauf erlebt haben.
1: Also ich habe es super gefunden. Ich habe Personal Best und wir sind extra da aus Österreich und wir sind richtig happy, dass wir da sein dürfen. Und ich bin nur so gut durchgekommen wegen meinem Freund, weil der hat mich gebased.
2: Genau, wir haben einfach durchgezogen bis zum Ende. Auch wenn es hart geworden ist, gemeinsam schafft man es einfach einfacher und besser.
0: Das stimmt allerdings. Und gemeinsam mit den schätzungsweise 1,2 Millionen Zuschauerinnen und Zuschauern an der Strecke. Das war schon wirklich, wirklich toll. Überall standen sie und das haben auch die Läufer auf jeden Fall gemerkt. Wir haben gefragt, wie sie denn die Unterstützung auch als Läufer, als Teilnehmer erlebt haben.
1: Super, also so voll, glaube ich, habe ich das noch nie erlebt, dass ich einen Marathon gelaufen bin. Also es waren so viele Menschen, das war insane, also es war Wahnsinn. Ich habe noch nie so viel Leute gesehen, weil ich war schon wirklich Mailand, Rom, das ist die Stimmung nicht vergleichbar. Also kann ich nur empfehlen. Kann man?
2: Ja, wirklich, kann ich mich anschließen, es ist genau perfekt. Entlang der kompletten Strecke, überall einfach beste Stimmung. In anderen Marathons hat man dann so, wenn man so aus dem Stadtkern draußen ist, dass dann nicht mehr so viel Unterstützung ist, aber da wirklich überall es durchgehend.
1: War, ja, voll. Es war kein einziges Stück, wo niemand war. Es waren überall Leute und 42 Kilometer lang. Das war richtig cool.
0: Ja, macht auf jeden Fall Lust auf nächstes Jahr. 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Ist nämlich kein garantierter Startplatz. Am Ende erfolgt das mit Losverfahren. Also es wird ausgelost, wer dann am Ende mit dabei ist und wer nicht. 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
8: Ich bin Dirk Zeitler. Im Streit um die Pflegereform erhöht Gesundheitsminister Linnemann den Druck auf Finanzminister Klingbeil. Der CDU-Politiker fordert, dass der Bund mehr als 5 Milliarden Euro an die Pflegeversicherung zahlt. Die SPD verlangt dagegen unter anderem eine Begrenzung der Heimkosten und eine Beteiligung der privaten Pflegeversicherung.
9: Linnemann lehnt beide SPD-Vorschläge ab. Bei einem Finanzausgleich mit der privaten Pflegeversicherung sieht er verfassungsrechtliche Probleme. Ein Deckel bei den Heimkosten ist aus seiner Sicht nicht ausreichend. Stattdessen fordert er vom Bund Gelder, die von der Pflegeversicherung während der Corona-Pandemie für Krisenmaßnahmen ausgegeben wurden, etwa um Mindereinnahmen bei Pflegeeinrichtungen auszugleichen oder Tests zu beschaffen. Linnemanns Argument, solche gesamtgesellschaftlichen Aufgaben hätten aus Steuern bezahlt werden müssen. Am Mittwoch will er seinen Gesetzentwurf ins Kabinett bringen. Thomas Bleskin, Nachrichtenredaktion.
8: Gute Nachricht vom Arbeitsmarkt. Die Unternehmen in Deutschland treten beim Stellenabbau auf die Bremse. Das IFO-Beschäftigungsbarometer ist den dritten Monat in Folge gestiegen und liegt nun bei 95 Punkten. Eine echte Erholung ist laut der Experten aber noch nicht in Sicht. In Industrie und Handel würden weiterhin Stellen abgebaut. Die größte Rakete, die je gebaut wurde, ist wieder unterwegs. Das Starship des Raumfahrtunternehmens SpaceX von Elon Musk ist am Morgen in Texas zu einem neuen Testflug abgehoben. Mit dem Flug will das Unternehmen sein riesiges Raketensystem weiter erproben.
10: Das Starship ist größer als die Freiheitsstatue und dieser Koloss soll nun 6-mal die Erde umrunden. 10 Stunden soll die Mission dauern und bis jetzt läuft dieser 14. Testflug offenbar nach Plan. Starlink-Satelliten sollen ausgesetzt werden und auch das läuft nach Angaben von SpaceX bislang glatt. Das Starship besteht aus 2 riesigen Teilen, die nach der Rückkehr zur Erde wiederverwendet werden können. Die NASA will damit Astronauten zum Mond schicken. SpaceX hat eine Reise zum Mars im Visier. Aus den USA, Tina.
8: Auf dem Rhein wird es für Frachtschiffe immer schwieriger. Nach Angaben des Bundesverbands der deutschen Binnenschifffahrt sind auf dem besonders betroffenen Mittelrhein nur noch vereinzelt Güterschiffe unterwegs. An mehreren Pegeln wurden inzwischen historische Tiefstände gemessen.

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1: Liebe. Unter den Kräften, die das Menschenherz wecken, erfüllen und begeistern, ist sie die mächtigste. Unter den Geheimnissen, die ihm seine Not schaffen, seine Trauer, seine abgründige Sehnsucht, ist sie die tiefste. Liebe ist eine Quelle, aus der das Leben kommt. Sie öffnet die Quellen lebendiger Kräfte. Aber die Liebe ist eine Kunst und Zärtlichkeit will

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9: Ich bin Dirk Zeitler. Wenige Tage vor dem geplanten Kabinettstermin für eine Pflegereform sind die Fronten zwischen Union und SPD verhärtet. Bundesgesundheitsminister Lindemann forderte seinen für Finanzen zuständigen Kabinettskollegen Klingbeil zu Milliardenzahlungen des Bundes an die Pflegekassen auf. Die SPD beharrt hingegen auf einer Kostenbeteiligung der privaten Pflegeversicherung. Gute Nachrichten vom Arbeitsmarkt. Die Unternehmen in Deutschland treten beim Stellenabbau auf die Bremse. Das IFO-Beschäftigungsbarometer ist den 3. Monat in Folge gestiegen und liegt nun bei gut 95 Punkten. Eine echte Erholung ist laut den Experten aber noch nicht in Sicht.
10: Lichtblicke gibt es vor allem bei den Dienstleistern. Dort wollen mehr Unternehmen Personal einstellen als abbauen. Neue Leute suchen zum Beispiel Ingenieurbüros sowie Rechts- und Steuerberatungen. In der Industrie und im Handel werden dagegen mehr Stellen gestrichen. Allerdings gibt es auch Industriebetriebe, die zusätzliche Mitarbeiter suchen, etwa in der Lebensmittelbranche. Bei den Leiharbeitsfirmen wächst ebenfalls die Hoffnung und auf dem Bau hat sich zuletzt kaum etwas verändert. Thomas Bleskin, Nachrichtenredaktion.
9: Auf dem Rhein wird es für Frachtschiffe immer schwieriger. Nach Angaben des Bundesverbands der deutschen Binnenwirtschaft sind auf dem besonders betroffenen Mittelrhein nur noch vereinzelt Güterschiffe unterwegs. An mehreren Pegeln wurden inzwischen historische Tiefstände gemessen.
11: Vor allem zwischen St. Goar und Mainz in Rheinland-Pfalz gibt's kaum Wasser. Die wenigen Schiffe, die dort noch durchkommen, können deutlich weniger laden. Das trifft vor allem Raffinerien und Chemie- und Stahlwerke, die große Mengen über den Rhein transportieren. Laut einem Experten des Instituts der deutschen Wirtschaft sind wichtige Lieferwege inzwischen weitgehend unterbrochen. Etwas Hoffnung gibt's aber. In Köln sollen die Wasserstände zum Ende der Woche wieder steigen, in Kaub am Mittelrhein ab dem kommenden Wochenende. Zoe Tessovali, Nachrichtenredaktion.
9: Überraschung bei der ersten Reise eines NRW-Ministerpräsidenten in die Türkei. Hendrik Wüst ist in Ankara vom türkischen Präsidenten Erdogan in dessen Palast empfangen worden. Das Gespräch dauerte 50 Minuten, länger als erwartet. Themen waren unter anderem die wirtschaftliche Zusammenarbeit zwischen Nordrhein-Westfalen und der Türkei sowie die Beziehungen zur EU und Visaerleichterungen.

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1: Ein in Meditation erfahrener Mann wurde einmal gefragt, warum er trotz seiner vielen Beschäftigungen immer so gesammelt sein könne. Dieser sagte: Wenn ich stehe, dann stehe ich. Wenn ich gehe, dann gehe ich. Wenn ich sitze, dann sitze ich. Wenn ich esse, dann esse ich. Wenn ich spreche, dann spreche ich. Da fielen ihm die Fragesteller ins Wort und sagten: Das tun wir doch auch. Er aber sagte zu ihnen: Nein, wenn ihr sitzt, dann steht ihr schon. Wenn ihr steht, dann lauft ihr schon. Wenn ihr lauft, dann seid ihr schon am Ziel.

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3: Ich bin Dirk Zeitler. Im Streit um die Pflegereform erhöht Gesundheitsminister Linnemann den Druck auf Finanzminister Klingbeil. Der CDU-Politiker fordert, dass der Bund mehr als 5 Milliarden Euro an die Pflegeversicherung zahlt. Die SPD verlangt dagegen unter anderem eine Begrenzung der Heimkosten und eine Beteiligung der privaten Pflegeversicherung.
4: Linnemann lehnt beide SPD-Vorschläge ab. Bei einem Finanzausgleich mit der privaten Pflegeversicherung sieht er verfassungsrechtliche Probleme. Ein Deckel bei den Heimkosten ist aus seiner Sicht nicht ausreichend. Stattdessen fordert er vom Bund Gelder, die von der Pflegeversicherung während der Corona-Pandemie für Krisenmaßnahmen ausgegeben wurden, etwa um Mindereinnahmen bei Pflegeeinrichtungen auszugleichen oder Tests zu beschaffen. Linnemanns Argument, solche gesamtgesellschaftlichen Aufgaben hätten aus Steuern bezahlt werden müssen. Am Mittwoch will er seinen Gesetzentwurf ins Kabinett bringen. Thomas Pleskin, Nachrichtenredaktion.
3: Der extreme Sommer mit Hitze, Dürre und Bränden hat Landwirte in Europa stark getroffen. Der Schaden für den EU-Agrarsektor werde derzeit auf 14 bis 17 Milliarden Euro geschätzt, sagte EU-Agrarkommissar Hansen nach einem Treffen der Minister in Brüssel. Das genaue Ausmaß werde sich zeigen, wenn die Ernte abgeschlossen sei. So sei etwa nicht genügend Gras als Futtermittel gewachsen, was Viehhaltern Probleme bereite. Der Tankrabatt ist endgültig beschlossen. Nachdem Bundestag und Bundesrat das Gesetz am Freitag gebilligt hatten, hat nun auch Bundespräsident Steinmeier das Gesetz unterzeichnet.
5: Damit kann der neue Tankrabatt wie geplant am 1. Oktober, also an diesem Donnerstag, in Kraft treten. Wie schon im Frühjahr wird die Energiesteuer auf Diesel und Benzin um 14 Cent gesenkt. Inklusive Mehrwertsteuer ergibt das eine Steuererleichterung um knapp 17 Cent je Liter. Dieses Mal gilt der Rabatt für 3 Monate bis Ende des Jahres, um Autofahrer von den hohen Spritpreisen zu entlasten. Die Kosten von 2,5 Milliarden Euro sollen jeweils zur Hälfte zwischen Bund und Ländern aufgeteilt werden. Diana Kramer, Nachrichtenredaktion.
3: Die Riesenrakete Starship des privaten Raumfahrtunternehmens SpaceX von Tech-Milliardär Elon Musk hat es bei einem außergewöhnlichen Testflug erstmals in eine Umlaufbahn der Erde geschafft. Nach dem erfolgreichen Einlenken in die Umlaufbahn teilte SpaceX allerdings mit, dass das Starship schon nach rund 3 Stunden wieder zur Erde zurückkehren solle, also deutlich früher als geplant.

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1: Was ich am tiefsten verabscheue, ist die traurige Rolle des Zuschauers, der unbeteiligt tut oder ist. Man soll nie zuschauen. Man soll immer Zeuge sein, mittun, Verantwortung tragen. Der Mensch ohne mittuende Verantwortung zählt nicht.

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4: Ich bin Dirk Zeitler. Im Streit um die Pflegereform erhöht Gesundheitsminister Lindemann den Druck auf Finanzminister Klingbeil. Der CDU-Politiker fordert, dass der Bund mehr als 5 Milliarden Euro an die Pflegeversicherung zahlt. Lindemann will am Mittwoch einen Gesetzentwurf vom Bundeskabinett vorlegen, um ein drohendes Milliardendefizit der gesetzlichen Pflegeversicherung in diesem Jahr zu verhindern. Die SPD droht mit der Blockade eines reinen Spargesetzes. Aus Angst vor digitaler Gewalt ziehen sich viele Frauen im Netz zurück. Laut einer Umfrage im Auftrag des Deutschen Frauenrats schränken 2/3 ihr Online-Verhalten deshalb ein. Bei den 18- bis 29-Jährigen sind es sogar 76%.
5: Manche Frauen posten weniger Fotos, andere ziehen sich komplett aus den sozialen Medien zurück. Besonders stark betrifft das diejenigen, die selbst schon digitale Gewalt erlebt haben. Dazu zählen unerwünschte sexualisierte Nachrichten, Erpressung, Drohungen oder intime Bilder, die ohne Zustimmung verbreitet werden. Selbst die Angst davor verändert also schon das Online-Verhalten. Die große Mehrheit der Befragten fordert deshalb, dass Plattformen Frauen besser schützen und solche Inhalte schnell löschen müssen. Zoe Tassovali, Nachrichtenredaktion.
4: Das hat das Starship von SpaceX noch nie geschafft. Die größte Rakete der Welt hat bei einem Testflug erstmals eine Umlaufbahn um die Erde erreicht. Gestartet war sie am Morgen vom Weltraumbahnhof des Unternehmens von Elon Musk in Texas.
6: Es ging alles schneller als gedacht. Nach 3 Stunden kam das Starship als Flammenball zurück und stürzte in den Pazifik, eine kontrollierte Landung. Warum die Mission verkürzt wurde, sagte SpaceX zunächst nicht. Eigentlich hatte die Rakete die Erde 6-mal umrunden sollen. Das Starship besteht aus 2 Teilen und ist größer als die Freiheitsstatue. Der 70 Meter lange Booster und die 50 Meter lange Kapsel können nach der Rückkehr zur Erde wiederverwendet werden. Viele vorherige Testflüge waren schon schiefgegangen. Aus den USA, Tina Eck.
4: Der extreme Sommer mit Hitze, Dürre und Bränden hat Landwirte in Europa stark getroffen. Der Schaden für den EU-Agrarsektor werde derzeit auf 14 bis 17 Milliarden Euro geschätzt, sagte Agrarkommissar Hansen nach einem Treffen der Minister in Brüssel. Das genaue Ausmaß werde sich zeigen, wenn die Ernte abgeschlossen sei.

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2: Gott schenke mir Gelassenheit, das hinzunehmen, was ich nicht ändern kann. Mut zu ändern, was ich ändern kann. Und Weisheit, das eine vom anderen zu unterscheiden. Damit wünsche ich Ihnen einen gesegneten Abend.

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1: Ich bin Uli Reitinger. Kurz vor der geplanten Pflegereform liegen Union und SPD weiter über Kreuz. Gesundheitsminister Linnemann fordert Milliarden vom Bund für die Pflegekassen. Die SPD will dagegen auch die private Pflegeversicherung stärker beteiligen.
2: Wirklich viel Zeit bleibt nicht. Den gesetzlichen Pflegekassen droht bis Jahresende schon ein Minus von 4,4 Milliarden Euro. Linnemann will deshalb schon jetzt am Mittwoch einen Gesetzentwurf ins Kabinett bringen und höhere Beiträge verhindern. Die SPD droht allerdings, das Gesetz zu blockieren, wenn es dabei nur ums Sparen geht. Sie will außerdem die Kosten für Menschen im Pflegeheim begrenzen. Linnemann lehnt das wiederum ab. Auch beim Geld aus der privaten Pflegeversicherung sieht er verfassungsrechtliche Probleme. Zoe Tassovali, Nachrichtenredaktion.
1: Die Unternehmen in Deutschland werden beim Stellenabbau zurückhaltender. Das Beschäftigungsbarometer des Münchner IFO-Instituts ist im dritten Monat in Folge gestiegen. Die Fachleute sehen darin eine Stabilisierung des Arbeitsmarkts, aber noch keine echte Erholung.
3: Lichtblicke gibt es vor allem bei den Dienstleistern. Dort wollen mehr Unternehmen Personal einstellen als abbauen. Neue Leute suchen zum Beispiel Ingenieurbüros sowie Rechts- und Steuerberatungen. In der Industrie und im Handel werden dagegen mehr Stellen gestrichen. Allerdings gibt es auch Industriebetriebe, die zusätzliche Mitarbeiter suchen, etwa in der Lebensmittelbranche. Bei den Leiharbeitsfirmen wächst ebenfalls die Hoffnung und auf dem Bau hat sich zuletzt kaum etwas verändert. Thomas Bleskin, Nachrichtenredaktion.
1: Der extreme Sommer mit Hitze, Dürre und Bränden hat Landwirte in Europa stark getroffen. Die EU-Kommission schätzt den Schaden für den europäischen Agrarsektor auf 14 bis 17 Milliarden Euro. Das genaue Ausmaß zeigt sich, wenn die Ernte abgeschlossen ist, heißt es nach einem Treffen der EU-Agrarminister in Brüssel. So sei etwa nicht genügend Gras als Futtermittel gewachsen, was Viehhaltern Probleme bereite. In Frankreich hat es heute erneut Riesenproteste an Schulen gegeben. In mehreren Städten gab es Dutzende Verletzte und mindestens 164 Festnahmen. 180 Schulen waren betroffen. Morgen sollen die Proteste weitergehen, dann steht in Frankreich auch ein nationaler Streiktag im öffentlichen Dienst an. Die Proteste richten sich unter anderem gegen die schlechte Ausstattung der Schulen.

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1: Es müssen nicht Männer mit Flügeln sein, die Engel. Sie gehen leise, sie müssen nicht schreien. Oft sind sie alt und hässlich und klein, die Engel. Vielleicht ist einer, der gibt dir die Hand. Oder er wohnt neben dir, Wand an Wand, der Engel. Er steht im Weg und er sagt Nein, groß wie ein Pfahl und hart wie ein Stein. Es müssen nicht Männer mit Flügeln sein, die Engel.

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1: Ich bin Uli Reitinger. Wenige Tage vor dem geplanten Kabinettstermin für eine Pflegereform sind die Fronten zwischen Union und SPD verhärtet. Gesundheitsminister Carsten Linnemann fordert seinen für Finanzen zuständigen Kabinettskollegen Klingbeil zu Milliardenzahlungen des Bundes an die Pflegekassen auf. Die SPD beharrt hingegen auf einer Kostenbeteiligung der privaten Pflegeversicherung, worauf Linnemann wiederum skeptisch reagiert. Ist die Europäische Union ausreichend gewappnet für einen möglichen militärischen Konflikt mit Russland? Offenbar nicht. Ein aktueller Bericht zur Verteidigungsbereitschaft deckt Schwachstellen auf, teilte die EU-Außenbeauftragte Kaja Kallas bei einem Verteidigungsministertreffen in Brüssel mit.
2: Große Lücken gibt es dem Bericht zufolge, und zwar vor allem bei der Luftverteidigung, bei Drohnen und bei den Munitionsbeständen. Es sei viel getan worden, aber noch nicht genug. Bis 2030 müsse die Verteidigungsbereitschaft dringend so verbessert werden, dass Russland keinen Angriff auf einen EU-Staat wagen könne. Kallas sagte, man müsse sich jetzt darauf konzentrieren, die vorhandenen Lücken tatsächlich zu schließen. Aus Brüssel, Dieter Ebeling.
1: Ex-Unionsfraktionschef Jens Spahn zieht sich aus dem Haushaltsausschuss des Bundestags zurück. Eine entsprechende Nachricht an die Unionsabgeordneten im Ausschuss ist öffentlich geworden. Darin schreibt Spahn, alles rund um seine Person werde aktuell so politisiert, dass ein normales Arbeiten kaum möglich sein werde. Zudem merke er, dass sein Rücktritt im Juli noch viel zu frisch sei, um wieder voll durchzustarten, als wäre nichts gewesen. Spahn war an zwei Tagen der vergangenen Sitzungswoche nicht anwesend. Er war offenbar auf Sardinien, das hatte bei Unionsabgeordneten für Irritationen gesorgt. Das hat das Starship von SpaceX noch nie geschafft. Die größte Rakete der Welt hat bei einem Testflug erstmals eine Umlaufbahn um die Erde erreicht. Gestartet war sie am Morgen vom Weltraumbahnhof des Unternehmens von Elon Musk in Texas.
3: Es ging alles schneller als gedacht. Nach 3 Stunden kam das Starship als Flammenball zurück und stürzte in den Pazifik. Warum die Mission verkürzt wurde, sagte SpaceX zunächst nicht. Eigentlich hatte die Rakete die Erde 6-mal umrunden sollen. Der 70 Meter lange Booster und die 50 Meter lange Kapsel können nach der Rückkehr zur Erde wiederverwendet werden. Aus den USA, Tina Eck.
1: Im Rahmen der Mission wurden nach Angaben von SpaceX auch erstmals Starlink-Satelliten ausgesetzt. Dieser Teil des Tests läuft bislang weitgehend nach Plan.

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1: Sie brachten eine Frau zu Jesus und fragten ihn: Meister, diese Frau ist gefasst worden auf frischer Tat im Ehebruch. Das Gesetz hat Mose vorgeschrieben, solche zu steinigen. Was sagst du? Aber Jesus sagte: Der, der unter euch ohne Sünde ist, werfe den ersten Stein. Als sie das hörten, gingen sie hinaus, einer nach dem anderen. Jesus fragte sie: Frau, wo sind sie? Hat dich niemand verurteilt? Sie antwortete: Niemand, Herr. Und Jesus schloss: Auch ich verurteile dich nicht. Geh und sündige in Zukunft nicht mehr.

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1: Ich bin Uli Reitinger. Im Streit um die Pflegereform erhöht CDU-Gesundheitsminister Carsten Linnemann den Druck auf SPD-Finanzminister Klingbeil. Linnemann fordert, dass der Bund mehr als 5 Milliarden Euro an die Pflegeversicherung zahlt. Die SPD verlangt dagegen unter anderem eine Begrenzung der Heimkosten und eine Beteiligung der privaten Pflegeversicherung.
2: Linnemann lehnt beide SPD-Vorschläge ab. Bei einem Finanzausgleich mit der privaten Pflegeversicherung sieht er verfassungsrechtliche Probleme. Ein Deckel bei den Heimkosten ist aus seiner Sicht nicht ausreichend. Stattdessen fordert er vom Bund Gelder, die von der Pflegeversicherung während der Corona-Pandemie für Krisenmaßnahmen ausgegeben wurden, etwa um Mindereinnahmen bei Pflegeeinrichtungen auszugleichen oder Tests zu beschaffen. Linnemanns Argument, solche gesamtgesellschaftlichen Aufgaben hätten aus Steuern bezahlt werden müssen. Am Mittwoch will er seinen Gesetzentwurf ins Kabinett bringen. Thomas Bleskin, Nachrichtenredaktion.
1: Bei einer Serie russischer Angriffe auf die ukrainische Hauptstadt Kiew ist auch eine Klinik getroffen worden. Das hat Präsident Zelensky auf Telegram gepostet. Zu möglichen Opfern dieses Angriffs machte er keine Angaben. Kurz zuvor war in Kiew das Gebäude der Akademie der Wissenschaften getroffen worden. Nach ukrainischen Angaben gab es dabei 2 Todesopfer. Aus Angst vor digitaler Gewalt ziehen sich viele Frauen im Netz zurück. Laut einer Umfrage im Auftrag des Deutschen Frauenrats schränken 2 Drittel ihr Online-Verhalten deshalb ein. Bei den 18- bis 39-Jährigen sind es sogar 76%.
3: Manche Frauen posten weniger Fotos, andere ziehen sich komplett aus den sozialen Medien zurück. Besonders stark betrifft das diejenigen, die selbst schon digitale Gewalt erlebt haben. Dazu zählen unerwünschte sexualisierte Nachrichten, Erpressung, Drohungen oder intime Bilder, die ohne Zustimmung verbreitet werden. Selbst die Angst davor verändert also schon das Online-Verhalten. Die große Mehrheit der Befragten fordert deshalb, dass Plattformen Frauen besser schützen und solche Inhalte schnell löschen müssen. Zoe Tassovali, Nachrichtenredaktion.
1: Das höchste Windrad der Welt hat im brandenburgischen Schipkau in der Lausitz seine endgültige Höhe von 365 Metern erreicht. Das teilte das Unternehmen Gicon mit. Mit einer Nabenhöhe von 300 Metern sei die Anlage die höchste Windenergieanlage der Welt und das zweithöchste Bauwerk Deutschlands. Mit den Rotorblättern erreicht das Windrad die 365 Meter. Zum Vergleich, der Berliner Fernsehturm ist nur 3 Meter höher.

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1: Dir und mir wünsche ich Augen, die die Lichter und Signale in unseren Dunkelheiten erkennen. Ohren, die die Rufe und Erkenntnisse in unseren Betäubungen vernehmen. Dir und mir eine Seele, die all das in sich aufnimmt und annimmt. Und eine Sprache, die in ihrer Ehrlichkeit uns aus unserer Stummheit herausführt, uns aussprechen lässt, was uns gefangen hält.

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1: Ich bin Uli Reitinger. Eigentlich will die Bundesregierung am Mittwoch die Pflegereform auf den Weg bringen, allerdings sind sich SPD und Union in wichtigen Punkten noch nicht einig. Die SPD fordert, dass die Pflegekosten für die Betroffenen im Heim gedeckelt werden. Und die private Pflegeversicherung soll sich an den Kosten der gesetzlichen Pflegeversicherung beteiligen. SPD-Finanzminister Lars Klingbeil.
2: Wir müssen in der Pflege etwas verändern. Wir müssen doch vorankommen. Aber sehr klar ist auch, wir brauchen Gerechtigkeit auch in der Pflege. Und die Menschen müssen auch spüren, dass mit unseren Veränderungen etwas besser wird und ein reines Sparpaket machen wir nicht mit.
1: CDU-Gesundheitsminister Linnemann ist gegen die Deckelung der Heimkosten und die Belastung der privaten Pflegeversicherung. Bundespräsident Steinmeier hat das Bundesverfassungsgericht als Garant einer freiheitlichen Demokratie und als Glücksfall für unsere liberale Demokratie gewürdigt. Bei einem Festakt zum 75-jährigen Bestehen des höchsten deutschen Gerichts sagte Steinmeier in Karlsruhe, es habe maßgeblich dazu beigetragen, dass die deutsche Demokratie eine Erfolgsgeschichte geworden sei.
3: Viele Menschen in unserem Land sorgen sich um unsere Demokratie und unseren Rechtsstaat. Sind beunruhigt über das Erstarken von Kräften an den politischen Rändern, die beides, die Demokratie und den Rechtsstaat, als das System diskreditieren und in Frage stellen. Diese Sorgen sind verständlich, aber das Grundgesetz gilt in allen deutschen Ländern.
1: Zu dem Festakt 75 Jahre Bundesverfassungsgericht waren etwa 1000 Gäste eingeladen, darunter Bundeskanzler Merz und Bundestagspräsidentin Klöckner. In der Corona-Pandemie verdiente BioNTech mit seinem Impfstoff Milliarden. Damit ist es vorbei, das Unternehmen muss sparen. Die drei BioNTech-Standorte im rheinland-pfälzischen Idar-Oberstein, im hessischen Marburg und in Tübingen in Baden-Württemberg werden in einiger Zeit schließen. Es hat sich kein Käufer gefunden. Betroffen sind nach Unternehmensangaben rund 1800 Beschäftigte. Die Riesenrakete Starship des privaten Raumfahrtunternehmens SpaceX von Elon Musk hat es erstmals in eine Umlaufbahn der Erde geschafft. Geplant war eigentlich eine rund 10-stündige Mission, bei der die Rakete die Erde 6-mal umrunden sollte. Nach dem erfolgreichen Einlenken in die Umlaufbahn kehrte das Starship allerdings schon nach rund 3 Stunden wieder zur Erde zurück. Warum, wurde nicht gesagt.

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2: Dein Freund ist die Antwort auf deine Not. Äußert dein Freund frei seine Meinung, so fürchte nicht das Nein in deiner Meinung, noch halte mit dem Ja zurück. Und schweigt er, so lasse dein Herz nicht ab, auf das Seine zu lauschen. Denn in der Freundschaft werden alle Gedanken, alle Wünsche und Erwartungen geboren und geteilt, ohne Worte und mit einer Freude, die kein

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1: Ich bin Uli Reitinger. Der Deutsche Pflegerat hat die schwarz-rote Koalition aufgefordert, die Pläne für eine Pflegereform umfassend zu überarbeiten. Besonders kritisch seien die höheren Hürden beim Zugang zu Pflegegraden und die geplante Streichung des Entlastungsbeitrags bei Pflegegrad 1, sagte Verbandspräsidentin Christiane Vogler dem Redaktionsnetzwerk Deutschland. Die Pflegereform steht aktuell im Mittelpunkt eines Koalitionsstreits. CDU-Gesundheitsminister Linnemann will am Mittwoch einen Gesetzentwurf ins Kabinett bringen. Die SPD droht mit einer Blockade und lehnt ein reines Kürzungspaket ab. Ist die EU ausreichend gewappnet für einen möglichen militärischen Konflikt mit Russland? Offenbar nicht. Ein aktueller Bericht zur Verteidigungsbereitschaft deckt Schwachstellen auf, teilte die EU-Außenbeauftragte Kaja Kallas bei einem Verteidigungsministerium